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1: Ich bin Hendrik Daum. Die SPD wird ihre Parteispitze neu wählen. Das kündigte Bundesfinanzminister Klingbeil in seiner Funktion als Parteichef an, nach dem Rücktritt der Co-Vorsitzenden und Bundesarbeitsministerin Baas. Rund um den Jahreswechsel soll es einen Parteitag geben. Klingbeil kritisierte die politischen Angriffe auf Baas in Zeiten persönlicher Trauer.
2: Ja, wir brauchen Streit unter den parlamentarischen Kräften. Wir brauchen Streit unter den Parteien. Wir stehen in einem Wettbewerb. Wir brauchen eine Kultur des Streits, aber wir brauchen auch eine Kultur des Respekts. Miteinander und voreinander. Und ich will Ihnen für mich sehr klar sagen, ich habe Sorge, dass wir das verlieren in unserem Land.
1: Baas hatte ihren Rücktritt mit der Trauer um ihre Stieftochter und mit persönlichen Angriffen auch aus der Union begründet. Autoersatzteile sind innerhalb von 10 Jahren im Schnitt um mehr als 80% teurer geworden, deutlich stärker als die allgemeine Inflation. Laut Versicherungswirtschaft steigen dadurch auch die Reparaturkosten. Besonders betroffen sind Türen, Kotflügel und Außenspiegel. Der sogenannte Designschutz schränkt dabei die Konkurrenz durch unabhängige Hersteller ein. Die EU will diesen Schutz jetzt für bestimmte Ersatzteile lockern. Der Rechtsstreit um eine unerlaubte Wahlwerbung der AfD mit dem Sänger Heino ist mit einem Vergleich zu Ende gegangen. Die AfD Uckermark muss dem 87-Jährigen einen 4-stelligen Betrag zahlen. Außerdem gab es eine persönliche Entschuldigung. Ein AfD-Politiker aus der Uckermark hatte in sozialen Medien behauptet, Heino würde ihn wählen, wenn er könnte. Dagegen hat der Volksmusiker geklagt. Alexander Zverev wird die neue Nummer 1 der Tenniswelt. Spätestens zum Saisonende wird der 29-Jährige als bester Spieler die Rangliste anführen. Das ist jetzt sicher, weil 2 Konkurrenten beim Turnier in Shanghai früh ausgeschieden sind und weil die aktuelle Nummer 1, Jannik Sinner, immer noch verletzt ist. Zverev hat dieses Jahr die French Open und die US Open gewonnen. Er ist die 2. Nummer 1 aus Deutschland nach Boris Becker im Jahr 1991.
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1: Ich bin Hendrik Daum. Bundespräsident Steinmeier wird heute den früheren rheinland-pfälzischen Ministerpräsidenten Alexander Schweizer zum neuen Arbeitsminister ernennen. Vorher soll die bisherige Ministerin Bärbel Baas ihre Entlassungsurkunde erhalten. Baas hatte gestern nach einem Trauerfall in der Familie und öffentlichen Angriffen gegen sie ihren sofortigen Rücktritt erklärt. David Riemer berichtet.
2: Schweizer steht vor großen Herausforderungen, vor allem bei der geplanten Rentenreform. Hier gibt es innerhalb der Koalition noch zahlreiche offene Fragen. Allerdings auch bei der Pflege, der Arbeitszeit und der Steuerpolitik sind sich Union und SPD uneinig. Hinzu kommen Streitigkeiten über den Haushalt fürs nächste Jahr und mögliche Konflikte bei den anstehenden Regierungsbildungen in Berlin und Sachsen-Anhalt nach den Landtagswahlen. Gleichzeitig muss die SPD ihre gesamte Parteispitze neu aufstellen.
1: Bundeskanzler Merz hat eine Senkung der Stromsteuer auch für Privathaushalte in Aussicht gestellt. Die Steuer soll laut Merz auf ein europäisches Minimum fallen. Ein deutscher Durchschnittshaushalt würde dadurch bei der Stromrechnung etwa 70 Euro im Jahr weniger zahlen. Bis jetzt wurde die Stromsteuer nur für bestimmte Unternehmen gesenkt. Der FC Bayern wird das Champions-League-Spiel heute Abend beim norwegischen Vertreter Viking Stavanger ohne Manuel Neuer bestreiten. Laut Coach Kompany ist das eine rein medizinische Entscheidung. Neuer habe etwas im Fuß gespürt. Jonas Urbich wird also im Spiel der Ligaphase der Champions League das Tor der Münchner hüten. Nachdem Neuer am Wochenende beim 2:2 gegen den FC Augsburg gepatzt und das schnellste Gegentor der Bundesliga-Geschichte kassiert hatte, war die Torwartfrage für das heutige Spiel wieder verstärkt in den Fokus gerückt.
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3: Ich bin Hendrik Daum. Der ehemalige Ministerpräsident aus Rheinland-Pfalz, Alexander Schweizer, wird heute zum neuen Arbeitsminister ernannt. Schweizer folgt auf Bärbel Baas, die gestern als Ministerin und auch als SPD-Chefin zurückgetreten war. Wer künftig die SPD führt, soll sich zum Jahreswechsel entscheiden. Co-Parteichef Klingbeil ließ bis jetzt offen, ob er erneut antritt. Er wolle Verantwortung übernehmen, aber es gehe jetzt in erster Linie um die beste Aufstellung, so Klingbeil. Die CDU in Sachsen-Anhalt denkt darüber nach, bei der Ministerpräsidentenwahl im Dezember den Magdeburger Landtag zu verlassen. Der Fraktionsvorstand will diesen Vorschlag heute den 15 CDU-Abgeordneten vorlegen. Damit soll verhindert werden, dass AfD-Kandidat Siegmund auch mit den Stimmen der CDU zum Ministerpräsidenten von Sachsen-Anhalt gewählt wird. Papst Leo kommt heute ins Krankenhaus. Dem 71-Jährigen soll ein Knoten in der Lunge entfernt werden. Im Vatikan ist von einem Zufallsbefund bei einer Routineuntersuchung die Rede. Die Operation soll bereits heute Nachmittag oder morgen erfolgen. Voraussichtlich bleibt der Papst etwa eine Woche in der Klinik. Alexander Zverev wird die neue Nummer 1 der Tenniswelt. Spätestens zum Saisonende wird der 29-Jährige als bester Spieler die Rangliste anführen. Das ist bereits jetzt sicher, weil zwei Konkurrenten beim Turnier in Shanghai früh ausgeschieden sind und weil die aktuelle Nummer 1, Jannik Sinner, immer noch verletzt ist. Zverev hat dieses Jahr die French Open und die US Open gewonnen. Zverev ist die zweite Nummer 1 aus Deutschland nach Boris Becker im Jahr 1991.
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1: Ich bin Hendrik Daum. Einen schönen guten Morgen. Bundespräsident Steinmeier wird heute den früheren rheinland-pfälzischen Ministerpräsidenten Alexander Schweizer zum neuen Arbeitsminister ernennen. Vorher soll die bisherige Ministerin Bärbel Baas ihre Entlassungsurkunde erhalten. Baas hatte gestern nach einem Trauerfall in der Familie und öffentlichen Angriffen gegen sie ihren sofortigen Rücktritt erklärt. David Riemer berichtet.
2: Schweizer steht vor großen Herausforderungen, vor allem bei der geplanten Rentenreform. Hier gibt es innerhalb der Koalition noch zahlreiche offene Fragen. Allerdings auch bei der Pflege, der Arbeitszeit und der Steuerpolitik sind sich Union und SPD uneinig. Hinzu kommen Streitigkeiten über den Haushalt fürs nächste Jahr und mögliche Konflikte bei den anstehenden Regierungsbildungen in Berlin und Sachsen-Anhalt nach den Landtagswahlen. Gleichzeitig muss die SPD ihre gesamte Parteispitze neu aufstellen.
1: Wie verbreitet ist Cybermobbing unter Schülerinnen und Schülern? Um diese Frage geht es in einer neuen Studie, die das Bündnis gegen Cybermobbing heute in Berlin vorstellt. Frühere Untersuchungen zeigen, wie groß das Problem ist. Fast die Hälfte der 18- bis 24-Jährigen hat bereits Mobbing erlebt. Ein Viertel davon im Internet. Psychologen sehen einen möglichen Grund für Cybermobbing in der zunehmenden psychischen Belastung vieler Menschen. Stress und Ängste könnten dazu führen, dass sich Wut online entlädt. Zudem haben viele Täter selbst schon Erfahrungen mit Cybermobbing gemacht. Der FC Bayern wird das Champions-League-Spiel heute Abend beim norwegischen Vertreter Viking Stavanger ohne Manuel Neuer bestreiten. Laut Coach Kompany ist das eine rein medizinische Entscheidung. Neuer habe etwas im Fuß gespürt. Jonas Urbich wird also im Spiel der Ligaphase der Champions League das Tor der Münchner hüten. Nachdem Neuer am Wochenende beim 2:2 gegen den FC Augsburg gepatzt und das schnellste Gegentor der Bundesliga-Geschichte kassiert hatte, war die Torwartfrage für das heutige Spiel wieder verstärkt in den Fokus gerückt.
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9: Ich bin Vivian Marx, guten Morgen. Zum 50. Mal seit Beginn des russischen Angriffskrieges schickt die Medizinhilfe Carpato-Ukraine aus Hanau heute einen Hilfstransport los. Die ehrenamtliche Organisation versorgt damit Krankenhäuser in der Ukraine mit Ausstattung. Tim Obert berichtet.
10: Die Bilanz der vergangenen 4,5 Jahre kann sich sehen lassen. Insgesamt 474 Tonnen medizinische Hilfsgüter, Möbel und IT-Ausstattung hat die Organisation seit Kriegsbeginn gesammelt und an ukrainische Kliniken geliefert. Rund 2 Dutzend Krankenhäuser profitieren von der Unterstützung. Möglich machen das zahlreiche Spenden von Unternehmen, Arztpraxen, Kirchengemeinden und Privatpersonen. Die Helfer selbst arbeiten komplett ehrenamtlich. Zum 50. Transport informiert das Team heute gemeinsam mit Oberbürgermeister Maximilian Biri über die Arbeit der Organisation.
9: Gute Nachrichten für Radfahrer. Der Bauausschuss des Landkreises Aschaffenburg hat beschlossen, dass ein neuer Rad- und Wirtschaftsweg zwischen Flaumheim und Mömmling gebaut werden soll. Die zusätzlichen Kosten werden auf mindestens 900.000 Euro geschätzt. Das Projekt soll Ende 2029 abgeschlossen sein. Landrat Alexander Legler zu dem Vorhaben.
11: Aktuell laufen ja die Baumaßnahmen zur Herstellung der Ortsumgehung Flaumheim und parallel dazu ist geprüft worden, wie können wir auch die Radwegesituation entlang der Ortsumgehung verbessern. Da gibt es unterschiedliche Möglichkeiten. Entlang der Ortsumgehung wird es nicht so funktionieren, wie Wünsche das auch geäußert haben, nachvollziehbar geäußert haben. Aber es ist eine Lösung gefunden worden, um den Lückenschluss von Flaumheim in Richtung Mömmlingen herbeizuführen, indem wir eine Kombination aus Radwege und Wirtschaftswege entsprechend geplant haben. Und das wollen wir jetzt voranbringen, sodass dann ein gemeinsamer Radweg und Wirtschaftsweg nahezu entlang der Ortsumgehung Flaumheim realisiert werden kann.
9: Und das passiert heute noch im Primavera-Land. In Kahl ist die Ehrenamtskarte erneut Thema im Ausschuss für Kultur, Sport und Soziales. In Hausen berät der Gemeinderat am Abend über mögliche Standorte für ein neues Feuerwehrgerätehaus. Und Seligenstadt Froschhausen informiert Bürger am Abend über die Pläne für den neuen Busbetriebshof am Sandborn. Und alle Nachrichten aus der Welt gibt's wieder zur vollen Stunde.
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12: Jetzt haben wir es kurz nach 5:30. Schönen guten Morgen an alle, die unterwegs sind. Und da ist jetzt zu dieser frühen Stunde noch nicht viel los auf unseren Straßen. Wir haben keine Staumeldungen für euch und auch noch keine Blitzer. Ihr könnt euch natürlich gerne melden, falls ihr was entdeckt. Einfach anrufen unter der 0800 66 66 400. Kommt gut an.
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18: Das wird heute eine eher bewölkte Geschichte. Sonne kommt auf jeden Fall ein bisschen durch am Morgen und am Vormittag, aber generell viele Wolken und auch Nebel und Hochnebel und leichter Regen und Nieselregen ist möglich. Jetzt haben wir noch frische 2 bis 5 Grad. Es wird dann bis 15 Grad geben im Laufe des Tages. Morgen dann etwas milder bei bis 19 Grad. Und sobald sich dann irgendwann der Nebel auflöst, sehen wir auch was von der Sonne. Und sehr viel freundlicher dann Donnerstag, Freitag bei bis 21 Grad. Da gibt's dann immer wieder schöne, lange, sonnige Phasen. Und damit ist es 6 Uhr. Guten Morgen.
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19: Ich bin Joshua Heise. Guten Morgen. Der ehemalige Ministerpräsident aus Rheinland-Pfalz, Alexander Schweitzer, wird heute von Bundespräsident Steinmeier zum neuen Arbeitsminister ernannt. Der SPD-Politiker folgt auf Bärbel Baas, die gestern als Ministerin und SPD-Chefin zurückgetreten war. Wer künftig die SPD führt, soll sich zum Jahreswechsel entscheiden. Co-Parteichef Klingbeil ließ bis jetzt offen, ob er erneut antritt. Die CDU in Sachsen-Anhalt denkt darüber nach, bei der Ministerpräsidentenwahl im Dezember den Magdeburger Landtag zu verlassen. Der Fraktionsvorstand will diesen Vorschlag heute den 15 CDU-Abgeordneten vorlegen. Damit soll verhindert werden, dass AfD-Kandidat Siegmund auch mit Stimmen der CDU zum Ministerpräsidenten von Sachsen-Anhalt gewählt wird. Papst Leo kommt heute ins Krankenhaus. Dem 71-Jährigen soll ein Knoten in der Lunge entfernt werden. Im Vatikan ist von einem Zufallsbefund bei einer Routineuntersuchung die Rede. Die Operation soll bereits heute Nachmittag oder morgen erfolgen. Voraussichtlich bleibt der Papst etwa eine Woche in der Klinik. In der Fußball-Champions League steht am Abend der zweite Spieltag an. Aus der Bundesliga sind Bayern München und RB Leipzig gefordert. Pia Wegner blickt auf die Partien voraus.
20: Der FC Bayern will bei Viking Stavanger seinen zweiten Sieg im zweiten Spiel holen. Einen deutschen Erfolg gegen das norwegische Team gab es in der Königsklassenspielzeit ja bereits. Am ersten Spieltag gewann Stuttgart mit 3:1. Für die Münchner gab es einen Tag später ein 5:0 gegen Bodø Glimt. Leipzig hingegen konnte bisher noch nicht glänzen. Nach einer 1:4 Niederlage im italienischen Como ist RB bisher noch punktlos. Gegen Eindhoven soll es jetzt aber besser laufen. Beide Partien beginnen jeweils um 21 Uhr.
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18: Jetzt haben wir es 6:02. Einen schönen guten Morgen an alle, die jetzt schon unterwegs sind. Und ich habe da noch keine Staumeldungen für euch, was jetzt keine Überraschung ist. Aber bitte aufpassen, Primavera-Hörer Andi hat sich gerade gemeldet. Es liegen LKW-Reifenteile auf der B469 rum. Das ist ziemlich gefährlich. In Richtung Seligenstadt, kurz nach Obernburg. Bitte aufpassen auf der B469, kurz nach Obernburg. LKW-Reifenteile liegen da auf der Fahrbahn. Blitzer habe ich noch keine. Meldet euch gerne, falls ihr einen entdeckt oder von einem Stau wisst oder auch noch von irgendwelchen Gegenständen auf der Straße. 0800 66 66 400 ist die Nummer. Kommt gut an.
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18: Na, ihr seid doch jetzt schon einmal erfolgreich aufgestanden und das schafft ihr wieder. Ich hab's ja auch hingekriegt vorhin um 3:45, ne? Und bei der Morgenroutine, da begleite ich euch sehr gerne und gebe euch zum ersten Kaffee jetzt noch einen musikalischen Koffeinshot hier von Sydney Youngblood. Guten Morgen! 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

0: Amy MacDonald, einen schönen guten Morgen an diesem Dienstag hier mit Primavera um 6:09. Ja, jetzt spüren wir es so richtig. Es ist Herbst, die Heizungen laufen wieder. Wir haben gerade morgens richtig kalte Temperaturen und auch heute neblig, meistens bewölkt, auch ein bisschen nieselig. Es fühlt sich nach den eher sommerlichen letzten Wochen jetzt wirklich mal an wie Herbst. Aber nicht nur wegen des Wetters. Die Natur verändert sich auch immer mehr. Die Blätter werden immer gelber und röter und landen auf dem Boden. Aber wir können ja diese Jahreszeit auch genießen, oder? Und deshalb machen wir heute mal ein paar schöne Pläne. An welchen Orten ist es denn im Herbst richtig schön bei uns in der Region? Und was stehen noch so für Feste an? Wir schreiben auf jeden Fall ein paar schöne Herbstideen auf die Bucketlist heute Morgen mit eurer Unterstützung.
1: Ja, Main spazieren geht immer gut. Wasser zieht immer die Leute an, also mich zieht es immer an. Gehe ich immer gerne Main spazieren.
2: Spielbrunn, Schloss besichtigen, runterlaufen nach Heimbuchental.
3: Ja gut, auf der Klingenburg oben kann man schön laufen gehen. Das ist auch ein hübsches Restaurant. Noch Schiff fahren am Main.
4: Ja, es gibt die Preuburg zum Beispiel bei Preuburg. Es gibt eine Odenwald-Thermas, einen Herbstmarkt gibt es in Oberburg.
5: Also man kann auf jeden Fall in Preuberg auf die Burg Preuberg gehen, da ist es sehr schön.
0: Ja, es ist richtig schön bei uns in der Region, gerade auch im Herbst. Und das werden wir heute zusammen einfach entdecken und checken mal, was in diesem Herbst so alles geht im Primavera-Land. Haben auch ein paar Tipps für diejenigen, die sich vielleicht in der dunkleren Jahreszeit auch ein bisschen einsam fühlen. Ihr müsst nicht einsam sein, ihr könnt viel mit anderen zusammen unternehmen. Hier ist Radio Primavera und jetzt gibt's hier gefühlvolle Musik zum langsam reinstarten in den Tag von Bryan Adams. Schönen guten Morgen.

Rein in diesen Dienstag, 18 Minuten nach 6. Hier ist Radio Primavera mit George Harrison. Ich hoffe mal, ihr seid heute Morgen neben dem richtigen Menschen aufgewacht. Am besten natürlich ist das der Mensch fürs Leben. 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Hier ist Radio Primavera, euch einen schönen Dienstagmorgen. Hier ist Carlos Santana.

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5: Es ist nicht ganz so kalt wie gestern Morgen. 3 bis 6 Grad, teilweise auch ein klarer Himmel noch, aber auch schon ein paar Wolken da und auch neblig an der einen oder anderen Stelle, vor allem im Spessart. Ein bisschen Sonne gibt's dann am Vormittag, es ist aber meistens heute stark bewölkt. Es kann auch mal regnen oder nieseln, zwischendurch bei bis 15 Grad. Ab morgen wird's dann milder mit bis 20 Grad und gerade die zweite Wochenhälfte wird dann auch schön sonnig. Damit ist es 6:30.
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6: Ich bin Vivian Marx. Guten Morgen. Aufatmen bei Bahnpendlern in Aschaffenburg. Der erste ICE des Tages nach Frankfurt bleibt. Die Deutsche Bahn plant weiterhin mit dem Halt des ICE um 7.02 Uhr am Aschaffenburger Hauptbahnhof. Das hat die Bundestagsabgeordnete aus dem Wahlkreis Aschaffenburg, Andrea Lindholz, mitgeteilt. Eigentlich war die Verbindung schon gestrichen, nach heftigen Protesten aber vorübergehend zurückgeholt worden. Jetzt ist der Halt auch für das kommende Fahrplanjahr wieder fest eingeplant. 474 Tonnen Hilfsgüter. Die Medizinhilfe Carpato-Ukraine aus Hanau erreicht heute einen Meilenstein. Seit Beginn des russischen Angriffskrieges unterstützt sie rund 2 Dutzend Krankenhäuser in der Ukraine. Heute schickt sie den 50. Transport auf die Reise. Hinter der Aktion stehen Ehrenamtliche, die ihre Arbeit komplett über Spenden finanzieren. Geliefert werden unter anderem medizinische Geräte, Möbel und Computertechnik. Zum Jubiläum informiert das Helferteam heute gemeinsam mit Hanaus Oberbürgermeister Maximilian Bieri über die Arbeit der Organisation. Im Karlsteiner Gemeinderat gibt es nach dem Wahlchaos im Frühjahr jetzt noch eine personelle Überraschung. Bei der Nachwahl Anfang Oktober hatte die FDP einen zusätzlichen Sitz gewonnen, weil die Freien Wähler bei ihrer ursprünglichen Kandidatenaufstellung einen Formfehler gemacht hatten, durften sie nicht erneut antreten. Ihre beiden Sitze gingen deshalb an Grüne und FDP. Doch der eigentlich gewählte FDP-Kandidat Kevin Walter verzichtet jetzt aus beruflichen und ehrenamtlichen Gründen auf sein Mandat. Für ihn rückt der 35-Jährige Jonas Jäger nach. Er leitet seit 4 Jahren den FDP-Ortsverband in Karlstein und sieht vor allem bei der Kinderbetreuung und den Gemeindenfinanzen Handlungsbedarf. Gute Nachrichten für Radfahrer. Der Bauausschuss des Landkreises Aschaffenburg hat beschlossen, dass ein neuer Rad- und Wirtschaftsweg zwischen Flaumheim und Mömmlingen gebaut werden soll. Die zusätzlichen Kosten werden auf mindestens 900.000 Euro geschätzt. Das Projekt soll Ende 2029 abgeschlossen sein. Landrat Alexander Legler zu dem Vorhaben.
7: Aktuell laufen ja die Baumaßnahmen zur Herstellung der Ortsumgehung Flaumheim und parallel dazu ist geprüft worden, wie können wir auch die Radwegesituation entlang der Ortsumgehung verbessern. Es ist eine Lösung gefunden worden, um den Lückenschluss von Flaumheim in Richtung Mömmlingen herbeizuführen, indem wir eine Kombination aus Radwege und Wirtschaftswege entsprechend geplant haben und das wollen wir jetzt voranbringen, sodass dann ein gemeinsamer Radweg und Wirtschaftsweg realisiert werden kann.
6: Und alle Nachrichten aus der Welt gibt's wieder zur vollen Stunde.
5: Danke dir, Vivian.
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5: Es ist 6.32 Uhr. Schönen guten Morgen an alle, die unterwegs sind. Da haben wir auf der B469 in Fahrtrichtung Seligenstadt Höhe Obernburg LKW-Reifenteile auf der Fahrbahn. Da bitte vorsichtig fahren. Und dann habe ich noch eine Hörermeldung für euch.
8: Hallo Rolf hier, guten Morgen.
5: Morgen.
8: Ich komme gerade von Gießen runtergefahren auf der A45. Auf dem Verzögerungsstreifen in der Ausfahrt Florstadt steht ein defekter LKW.
5: Okay, Ausfahrt Florstadt.
8: Wünsche euch noch einen schönen Tag. Ciao.
5: Vielen Dank, dir auch. Und Blitzer habe ich noch keine. Ihr könnt euch natürlich gerne melden, falls ihr einen Hinweis habt oder auch schon Blitzer entdeckt unter der 0800 66 66 400. Dankeschön und eine gute Fahrt.
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0: Na, da kommt ihr doch entspannt zur Frühschicht hier mit Robbie Williams bei Radio Primavera um 6.38 Uhr. Noch schaut's ja auch ganz gut aus auf unseren Straßen, aber in spätestens, sag mal, einer Stunde wird's dann wieder deutlich voller. Dann sind wieder die ganzen Pendler unterwegs und in Bayern ja auch die Schulbusse. Ja, alle wollen dann zur Arbeit. Und ein krasses Nadelöhr, das hat gerade zur Rush-Hour echt ganz viele Nerven gekostet, ist die B8 zwischen Kleinostheim und Aschaffenburg. Ja, wegen der Baustelle. Da hat sich's täglich gestaut, war ja nur eine Spur jeweils frei. Aber das soll sich ganz bald ändern. Kollegin Vivian Marx aus der Primavera Nachrichtenredaktion, da hast du gute Nachrichten.
1: Ja, und das dürfte vor allem die Pendler bei uns freuen. Denn ab Mittwochnachmittag soll der Verkehr auf der Bahnbrücke wieder in beide Richtungen zweispurig rollen. Schon heute beginnt das staatliche Bauamt Aschaffenburg damit, die Baustellenabsperrungen zurückzubauen. Damit ist nach den ganzen Einschränkungen erstmal wieder freie Fahrt angesagt.
0: Das klingt doch echt gut. Heißt das jetzt, die Baustelle ist komplett abgeschlossen, Vivian?
1: Ja, ganz so weit sind wir leider noch nicht, denn die freie Fahrt gibt's erstmal nur auf Zeit. Rund 2 Wochen lang soll der Verkehr wieder ganz normal laufen. Danach müssen Autofahrer erneut mit Einschränkungen rechnen, denn dann stehen nämlich noch Arbeiten am Mittelstreifen an und dafür muss die Fahrbahn dann wieder verengt werden. Aber immerhin, für die nächsten 2 Wochen ist auf der B8 erstmal Durchatmen angesagt.
0: Immerhin. Danke dir, Vivian. Wir halten euch da natürlich auf dem Laufenden, auch ob dann ab morgen Nachmittag wirklich alles reibungslos läuft auf der B8. Wir haben für euch die Straßen im Blick und haben natürlich auch Musik, die die Nerven schont, damit es auch etwas entspannter durch die Staus geht im Berufsverkehr. Jetzt hier mit Taylor Swift. Das ist doch auch was.

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0: Das macht richtig wach am Frühstückstisch. Breakfast at Tiffany's hier bei Primavera um gleich 10 vor 7. Guten Morgen.
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0: Zum Tennis. Alexander Zverev greift nach den Tennissternen. Der 29-Jährige steht vor dem größten Meilenstein seiner Karriere. Er wird erstmals die Nummer 1 der Weltrangliste als erster Deutscher seit Boris Becker. Und heute Mittag geht's für ihn auch direkt auf den Platz weiter. Beim Masters-Turnier in Shanghai trifft Alexander Zverev im Achtelfinale auf Alexander Bublik aus Kasachstan. Los geht's frühestens um 12 Uhr deutscher Zeit. Und heute Abend rollt in der Fußball-Champions League wieder der Ball. Der FC Bayern München ist in Norwegen bei Viking FK zu Gast. RB Leipzig empfängt die PSV Eindhoven aus den Niederlanden. Beide Partien starten um 21 Uhr.
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22: Also mit am freundlichsten wird der Vormittag heute. Da scheint teilweise noch schön die Sonne, aber dann im Laufe des Tages zieht es immer mehr zu. Wir haben viele dichte Wolken auf unserem Wetterradar und tief Hilda sorgt dann auch für einige Nieselschauer. Die Sonne boxt sich dann nur noch sporadisch mal durch, 13 bis 16 Grad. Die Höchsttemperaturen, jetzt ist es noch frisch bei Temperaturen so um 5 Grad, 6 Grad. Morgen, da starten wir mit dichtem Nebel. Wenn der sich auflöst, sehen wir dann auch noch was von der Sonne. Donnerstag und Freitag starten dann auch eher grau, aber werden dann im Laufe des Tages sonnig und es wird milder bei bis 20 Grad. Und damit ist es 7 Uhr.
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23: Ich bin Joshua Heise. Guten Morgen. Ausschluss aus dem Klassenchat, KI-generierte Deepfakes oder böse Kommentare beim Gaming. Das Bündnis gegen Cybermobbing stellt heute Ergebnisse zur aktuellen Entwicklung vor. Tanja Wagner berichtet.
24: Cybermobbing gegen Kinder und Jugendliche hat sich zu einem Dauerproblem entwickelt, mit teilweise gravierenden Folgen für die Betroffenen. Angstreaktionen, Wut, psychischer Stress bis hin zu Suizidgedanken bestimmen oftmals das Leben der Opfer. Das Bündnis gegen Cybermobbing fordert deshalb schon länger mehr Aufklärung. Auch müssten Täter und Täterinnen deutlich stärker zur Verantwortung gezogen werden.
23: Der deutschen Wirtschaft geht es schlecht, heißt es immer. Doch die scheint sich im laufenden Jahr besser zu erholen als angenommen. Der Internationale Währungsfonds rechnet mit einem Wachstum um 1,3%. Im Juli war er noch von 0,7% ausgegangen. Auch für das nächste Jahr hat der IWF seine Prognose leicht nach oben korrigiert. Die Bundesregierung hatte letzte Woche genau die gleiche Schätzung veröffentlicht. Der US-Schauspieler R.J. Mitty ist tot. Wie mehrere Medien unter Berufung auf sein Management berichten, wurde der 34-Jährige am Montag im US-Bundesstaat Texas tot aufgefunden. Details wurden nicht genannt. Mitty war vor allem für seine Rolle des Walter White Jr. in der Erfolgsserie Breaking Bad bekannt und litt wie seine Figur an der Bewegungsstörung Zerebralparese. Alexander Zverev wird neue Nummer 1 der Tenniswelt. Spätestens zum Saisonende wird der 29-Jährige als bester Spieler die Rangliste anführen, als erster Deutscher seit Boris Becker im Jahr 1991. Das ist jetzt sicher, weil zwei Konkurrenten beim Turnier in Shanghai früh ausgeschieden sind und die aktuelle Nummer 1 Jannik Sinner immer noch verletzt ist. Zverev hat dieses Jahr die French Open und die US Open gewonnen.
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22: Hallo zu euch in die Autos und natürlich auch in die LKW. Jetzt um 6:35, da haben wir recht normalen Berufsverkehr. An der einen oder anderen Stelle hakt es ein bisschen. Auf der A45 Richtung Seligenstädter Dreieck aufpassen in der Abfahrt Florstadt. Ein defekter LKW. Und ich habe einen Blitzer. Elsenfeld, Höhe Reifenmüller in der 30er-Zone Richtung Kleinwallstadt wird geknipst. Da nicht zu schnell fahren. Meldet euch gerne, falls noch was fehlt, unter der 0800 66 66 400. Dann gehen wir das hier weiter im Radio. Gute Fahrt.
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22: Willkommen in diesem neuen Tag auf dem Planeten Erde. Ja, da wird es zumindest hier im Primavera-Land immer herbstlicher. Die meisten dürften mittlerweile die Heizung angeschaltet haben. Und wir machen jetzt noch ein paar schöne Herbstpläne zusammen. Was ihr in den nächsten Wochen so Tolles unternehmen könnt bei uns in der Region, wenn es richtig herbstlich wird. Wir legen da gleich schon mal vor mit ein paar schönen Tipps und ihr könnt dann gerne mitmachen. Ja? Und passend zu dieser Jahreszeit gibt es jetzt hier auch einen schönen Titel, Ride Like the Wind. Damit guten Morgen an diesem Dienstag. Servus.

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1: Revolverheld packen hier die ganz großen Gefühle aus an diesem Dienstagmorgen, 10 nach 7. Hier ist Radio Primavera. Und jetzt fühlt sich's morgens doch richtig nach Herbst an, ne? Kalt und neblig. Harter Schnitt, vor allem weil es ja fast bis zuletzt noch sommerlich war. Aber was den Sommer angeht, wir müssen loslassen. Es hilft nichts. Ne? Ja, aber auch wenn der Herbst jetzt richtig da ist, wir können es uns ja trotzdem schön machen und wir brainstormen heute Morgen einfach mal gemeinsam, schmieden ein paar schöne Herbstpläne. Meine Kollegin Wolke Kilp, die hat einige Ideen schon mal gesammelt.
2: Es würde mich wirklich wundern, wenn für jemanden hier nichts dabei wäre, denn im Landkreis Miltenberg könnt ihr zum Beispiel durch die Weinberge in Großheubach wandern und dabei die tolle Aussicht auf den Main genießen. Wer lieber etwas Kreatives machen möchte, kann sich einen Kürbis vom Hofladen holen und zu Hause ein richtig gruseliges Gesicht reinschnitzen. Gerade im Bachgau im Landkreis Aschaffenburg gibt's ja einige landwirtschaftliche Betriebe und Hofläden, da sollte man einen kriegen. Und im Main-Kinzig-Kreis könnt ihr im Spessart auf Pilzsuche gehen. Da wachsen im Herbst zum Beispiel Steinpilze und Maronen. Aber ganz wichtig, nur die Pilze mitnehmen, die ihr auch wirklich sicher bestimmen könnt.
1: Okay, das klingt schon mal gut, aber wer jetzt keine Lust hat, eine Sauerei in der Küche zu veranstalten, was kann man denn noch so alles unternehmen bei uns?
2: In Aschaffenburg könnt ihr zum Beispiel in der Fasanerie Kastanien sammeln und daraus zu Hause kleine Figuren basteln. Im Kreis Offenbach könnt ihr euch die Fahrräder schnappen und am Main entlang radeln, zum Beispiel zwischen Seligenstadt und Mainflingen. Gerade bei schönem Herbstwetter ist das richtig schön, wenn die Sonne scheint. Und im Kreis Darmstadt-Dieburg könnt ihr euch zum Beispiel frische Äpfel aus der Region holen und daraus zu Hause Apfelmus oder einen leckeren Apfelkuchen machen. Gerade rund um Großumstadt gibt es ja jede Menge Streuobstwiesen und euer Haus riecht danach garantiert nach Herbst.
1: Danke dir, Wolke. Also, wir haben schon mal vorgelegt und jetzt seid ihr dran. Was habt ihr euch denn für diesen Herbst bei uns im Primavera-Land vorgenommen? Wo wollt ihr unbedingt nochmal hin? Oder habt ihr vielleicht sogar einen Geheimtipp für uns? Schickt uns gerne mal eure Herbstpläne einfach per WhatsApp an die 06021 388 399 und vielleicht entdecken wir gemeinsam noch ein paar Ecken bei uns, die wir bisher gar nicht auf dem Schirm hatten. Hier ist Radio Primavera und für den herbstlichen Dienstag jetzt hier schöne Wohlfühlmusik von ABBA für euch. Guten Morgen!

Gleich haben wir es 20 Minuten nach 7 und das ist Musik, damit ihr gut in den Flow kommt heute Morgen. Where Peaceful Waters Flow bei Radio Primavera. Wir haben gleich mal gute Nachrichten für alle, die regelmäßig mit dem ICE von Aschaffenburg nach Frankfurt pendeln. Da stand ja eine wichtige Verbindung auf der Kippe, aber jetzt gibt's Entwarnung. Außerdem schauen wir nach Hanau. Da hatte eine 10 Kilo schwere Kriegsgranate aus dem Zweiten Weltkrieg gestern für einen größeren Einsatz gesorgt. Und in Offenbach brennen schon wieder Autos. Mittlerweile gab es ja mehrere solcher Fälle innerhalb weniger Tage. Da haben wir drüber berichtet bei Primavera. Und da fragen wir uns natürlich, steckt da möglicherweise ein Brandstifter dahinter? Was wir dazu wissen und mehr zu den anderen Themen aus der Region, dann gleich wieder um 19:30 in den Primavera-Nachrichten. Dann seid ihr wieder auf dem neuesten Stand. Schönen guten Morgen.

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4: 6 Grad messen wir aktuell und wir starten sonnig in den Vormittag. Und danach, dann ab Mittag, wird's dann eher grau, trüb und nass bei maximal 15 Grad. Und die nächsten Tage, Primavera-Wetterexperte Philipp Drill, wie geht's weiter bei uns?
5: Ja, in den nächsten 3 Tagen sieht es dann eher andersherum aus. Das heißt, es ist anfangs eher grau oder neblig. Aber je weiter wir Richtung Nachmittag schielen, desto mehr Sonnenschein können wir erwarten. Und dazu wird es richtig mild. Bis 19, stellenweise gar 20 Grad hier bei uns im Primavera-Land.
4: Das sind doch schöne Aussichten. Danke dir, Philipp. Und damit haben wir es 7:30.
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6: Ich bin Vivian Marx. Guten Morgen. Aufatmen bei Bahnpendlern in Aschaffenburg. Der erste ICE des Tages nach Frankfurt bleibt. Die Deutsche Bahn plant weiterhin mit dem Halt des ICE um 7.02 Uhr am Aschaffenburger Hauptbahnhof. Das hat die Bundestagsabgeordnete aus dem Wahlkreis Aschaffenburg, Andrea Lindholz, mitgeteilt. Eigentlich war die Verbindung schon gestrichen, nach heftigen Protesten aber vorübergehend zurückgeholt worden. Jetzt ist der Halt auch für das kommende Fahrplanjahr wieder fest eingeplant. Eine 10 Kilo schwere Kriegsgranate hat in Hanau für einen Großeinsatz gesorgt. In Kleinauheim ist gestern ein Blindgänger aus dem Zweiten Weltkrieg entdeckt worden. Der Kampfmittelräumdienst rückte an und sperrte das Gebiet im Umkreis von 100 Metern ab. Wohnhäuser waren davon nicht betroffen. Der Sprengkörper wurde in einem 2,5 Meter tiefen Loch mit Sand bedeckt und am späten Nachmittag kontrolliert gesprengt. Verletzt wurde niemand. Steckt hinter den zahlreichen Autobränden in Offenbach ein Feuerteufel? Schon wieder steht mitten in der Nacht ein Auto in Flammen. Diesmal trifft es einen Opel Corsa in der Lindenstraße. Die Feuerwehr kann die Flammen schnell löschen, trotzdem entsteht ein Schaden von mehreren tausend Euro. Es ist bereits der 3. ähnliche Fall in der Offenbacher Innenstadt innerhalb weniger Tage. Auch im Kreis Offenbach brannten mehrere Fahrzeuge. In Rödermark wurden 3 Autos auf einem Parkplatz komplett zerstört. In Dietzenbach fing ein BMW-Feuer. Allein im Kreis Offenbach liegt der Schaden bei rund 25.000 Euro. Die Kripo ermittelt jetzt und prüft, ob die Fälle zusammenhängen. Gute Nachrichten für Radfahrer. Der Bauausschuss des Landkreises Aschaffenburg hat beschlossen, dass ein neuer Rad- und Wirtschaftsweg zwischen Flaumheim und Mömmling gebaut werden soll. Die zusätzlichen Kosten werden auf mindestens 900.000 Euro geschätzt. Das Projekt soll Ende 2029 abgeschlossen sein. Landrat Alexander Legler zu dem Vorhaben:
7: Aktuell laufen ja die Baumaßnahmen zur Herstellung der Ortsumgehung Flaumheim und parallel dazu ist geprüft worden, wie können wir auch die Radwegesituation entlang der Ortsumgehung verbessern. Es ist eine Lösung gefunden worden, um den Lückenschluss von Flaumheim in Richtung Mömmlingen herbeizuführen, indem wir eine Kombination aus Radwege und Wirtschaftswege entsprechend geplant haben und das wollen wir jetzt voranbringen, sodass dann ein gemeinsamer Radweg und Wirtschaftsweg realisiert werden kann.
6: Und alle Nachrichten aus der Welt gibt's jeder zur vollen Stunde.
4: Danke dir, Vivian.
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4: Jetzt haben wir es kurz nach 7:30, da haben wir recht normalen Berufsverkehr. Da solltet ihr nicht großartig aufgehalten werden, außer an den üblichen Stellen. Eine Meldung von der A45 Richtung Seligenstädter Dreieck. In der Abfahrt Florstadt steht ein defekter LKW. Und es wird geblitzt in Elsenfeld, Höhe Reifenmüller in der 30er-Zone Richtung Kleinwaldstadt. Meldet euch gerne, falls ihr noch was mitbekommt auf dem Weg zur Arbeit, unter der 0800 66 66 400. Kommt gut an.
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4: Guten Morgen.

0: Radio Primavera an diesem Dienstagmorgen mit Man on the Moon. 20 Minuten vor 8, da seid ihr hoffentlich jetzt nicht in der Stimmung, dass ihr irgendjemand auf den Mond schießen wollt. Wir wollen auf jeden Fall eure Laune aufbessern und deswegen räumen wir noch viel mehr Sendezeit frei für die guten Nachrichten. Also die Dinge, die uns gut tun, die rücken wir nach vorne hier bei Primavera im Wohlfühlradio. Kollegin Lilly Tunschkoll hat da wieder einige Meldungen gefunden aus der Region und der Welt.
1: Wir starten mit einer richtig süßen Nachricht aus Basel. Dort gibt es eine Meldestelle für Glücksmomente. Seit 5 Jahren sammelt Sabine Keutka handgeschriebene Geschichten und Fotos von Dingen, die Menschen glücklich machen. Vom duftfrisch gebackener Plätzchen bis hin zu einer gelungenen Bergrettung. Mehr als 70 Glücksmomente sind so schon zusammengekommen. Und dann wurde in Italien ein spannender Fund gemacht. In der Nähe von Venedig haben Forschende einen riesigen unterirdischen Süßwasserspeicher entdeckt. Der könnte helfen, den Wassermangel in der Region zu lindern. Jetzt wird untersucht, wie viel Wasser sich dort tatsächlich befindet und wie es genutzt werden kann. Und zum Schluss gibt's noch was Kleines von hier. Ein neuer Beratungsbus ist diese Woche im Landkreis Aschaffenburg unterwegs. Dort gibt's kostenlose Infos und Beratungen rund um Gesundheit, Pflege und Familie. Morgen macht der Bus in Stockstadt und Karl halt, am Donnerstag in Alzenau und Karlstein und am Freitag in Hößbach und Kleinostheim. Eine Anmeldung braucht ihr nicht.
0: Danke dir für die guten Nachrichten des Tages, Lilly Tunschkoll. Und das aus Basel mit diesen Glücksmomenten erinnert mich übrigens total an den Glücksweg. Den gibt's bei uns in Heigenbrücken. Und wenn ihr da langlauft, da sind am Wegesrand solche Kleeblätter aufgestellt. Und da stehen dann Zitate von Leuten drauf, die erzählen, was sie glücklich macht. Könnt ihr mal laufen im Herbst den Glücksweg in Heigenbrücken, falls dann doch der Herbstblues kicken sollte. Hier ist auf jeden Fall entspannte Musik für gute Stimmung von jetzt einem der Spice Girls, Emma Banden, hier bei Radio Primavera.

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0: Gleich haben wir es 10 vor 8. Hier ist Primavera mit Billy Ocean für euch. Wir sind euer Sender aus der Region. Viele sind jetzt auf dem Weg zur Arbeit mit dem Auto, mit dem Zug, mit dem Bus, vielleicht ja auch mit dem Fahrrad. Wobei bei den Temperaturen morgens, da sind mittlerweile wohl nur noch die ganz Hartgesottenen auf dem Rad unterwegs. Aber in Pflaumheim, da ist das Thema Radfahren gerade ganz aktuell. Denn zwischen Pflaumheim und Mömmlingen soll ein neuer Rad- und Wirtschaftsweg entstehen. Das hat der Bauausschuss des Landkreises Aschaffenburg jetzt beschlossen. Der wird gerade fleißig an der neuen Ortsumgehung Pflaumheim gebaut. Und wir haben mit dem Landrat Alexander Legler gesprochen. Wo soll denn der neue Radweg später genau entlang führen?
1: Der Weg läuft immer in etwa der Höhe der Ortsumgehung Pflaumheim. Nicht unmittelbar an der Trassenführung, aber doch relativ nah an der Strecke. Insbesondere ist auch geplant, natürlich die jetzt schon bestehenden Wirtschaftswege mitzunutzen, sodass wir hier auch einen Synergieeffekt haben mit Blick auf den Flächenverbrauch.
0: Okay, das macht Sinn. Und wie viel Kohle steckt ihr da rein?
1: Bei den Kosten liegen wir bei roundabout etwa 900.000 Euro.
0: Bis ihr die erste Radtour auf dem neuen Weg machen könnt, dauert allerdings noch ein bisschen. Ende 2029 soll dieser Rad- und Wirtschaftsweg zwischen Pflaumheim und Mömmlingen fertig und befahrbar sein. Aber die Pläne nehmen immerhin langsam Gestalt an und wir werden euch da natürlich auf dem Laufenden halten. Hier ist Primavera. Schönen guten Morgen.

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23: Und das wird herbstlich heute. Aktuell 6 Grad, der Himmel teils klar, teils bewölkt. Sieht gar nicht so schlecht aus. Aber wie geht's weiter? Wetterexperte Philipp Drill, wann machen wir am besten unseren Herbstspaziergang heute?
24: Ja, lieber Max, wenn Ausflug heute, dann eher vielleicht am Vormittag. Denn da ist auf jeden Fall die freundlichere Tageszeit. Da scheint immer mal wieder die Sonne noch. Aber im weiteren Tagesverlauf, da zieht es sich dann halt eben zu und es kann durch die Warmfront von Tiefhilda dann doch zu Nieselschauern kommen. Und die Sonne, die bockt sich dann höchstens noch kurz sporadisch hervor. Die Temperatur 13 bis 16 Grad heute.
23: Danke dir, Philipp. In den nächsten Tagen wird es etwas milder, aber bis 20 Grad. Und nach Nebelauflösung zeigt sich dann mal mehr, mal weniger die Sonne. Und damit ist es 8 Uhr.
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25: Ich bin Joshua Heise. Guten Morgen. Na, was ist denn hier los, Deutsche Bahn? Statt Verbindungen abzubauen, weitet der kriselnde Konzern sein Angebot zum Fahrplanwechsel im Dezember aus. Unter anderem 20 neue Verbindungen ins europäische Ausland kommen hinzu und die Strecke Hamburg-München kriegt einen Sprinter, mit dem man in knapp 5,5 Stunden von Nord nach Süd und umgekehrt fahren kann. Die Ticketpreise bleiben gleich. Nach dem Rücktritt von Arbeitsministerin und SPD-Co-Chefin Bärbel Baas ernennt Bundespräsident Steinmeier heute den rheinland-pfälzischen Ex-Regierungschef Alexander Schweitzer zum Arbeitsminister. Aber wie geht's weiter mit der SPD? David Riemer berichtet.
26: Der Chef der Jusos Thürmer sieht in der geplanten Neuordnung der SPD-Spitze eine Chance für einen umfassenden Neustart der Partei. Die SPD brauche wieder einen Plan und Ideen für die Zukunft sowie glaubwürdige Köpfe, sagte er dem RND. Die gesamte Parteispitze soll auf einem Bundesparteitag zum Jahreswechsel neu gewählt werden. Ob Lars Klingbeil erneut als Parteichef kandidiert, ist noch offen, er klebe aber nicht an seinem Amt, sagte er am Abend.
25: Die Weinlese in Deutschland ist zum Großteil abgeschlossen. Mengenmäßig wird die Ernte aber so gering ausfallen wie zuletzt 2010, schätzt das Deutsche Weininstitut. Wegen der extremen Trockenheit und der vielen Sonne im Sommer sind viele Trauben klein geblieben. Aber das sorgt für eine Spitzenqualität. 2026 wird also ein guter Jahrgang. Der FC Bayern wird das Champions-League-Spiel heute Abend beim norwegischen Vertreter Viking Stavanger ohne Manuel Neuer bestreiten. Neuer hat's am Fuß, so die offizielle Begründung. Jonas Urbich wird also das Tor der Münchner hüten. Nachdem Neuer am Wochenende beim 2:2 gegen den FC Augsburg gepatzt und das schnellste Gegentor der Bundesliga-Geschichte kassiert hatte, war die Torwartdebatte für das heutige Spiel erneut aufgeflammt.
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23: Und jetzt haben wir es 8:02. Auf der A661 Richtung Oberursel zwischen dem Offenbacher Kreuz und Offenbach-Taunus-Ring aktuell 2 Kilometer stockender Verkehr. Ansonsten keine größeren Staus, normaler Berufsverkehr. Blitzer habe ich für euch in Eschau-Hobbach beim Schullandheim. Wenn ihr von Dambach kommt, wird geblitzt, hat mir die Lele gewhatsappt. Und Elsenfeldhöhe Reifenmüller in der 30er-Zone in Richtung Kleinwallstadt. Ihr könnt mir auch gerne eine Nachricht schicken, falls ihr was mitbekommt. Oder natürlich auch kostenfrei hier anrufen unter der 0800 66 66 400. Gute Fahrt.
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23: So, und jetzt mal ganz nah an die Heizung stellen. Das tut gut, oder? Ein bisschen den Hintern ankokeln. Ja, jetzt im Herbst mache ich das ständig. Einige werden im Auto wahrscheinlich auch Sitzheizung oder Lenkradheizung anmachen. Herzlichen Glückwunsch, falls ihr sowas habt. Der Herbst ist aber ja nicht nur kalt und grau. Der hat auch richtig schöne Seiten. Und was ihr da am liebsten unternehmt jetzt im Herbst hier in der Region, wo es da am schönsten ist, das hören wir gleich in ein paar Minuten. Rod Stewart gibt's jetzt hier für euren Start in diesen Dienstag. Guten Morgen.

0: Mit Lady Antebellum geht's hier durch den Berufsverkehr durch oder ihr genießt dann noch euer Frühstück jetzt um 10 nach 8. Wir sind bei euch, Radio Primavera, auch jetzt an diesen eher kalten Morgen, denn ne? Die letzten Wochen, da hat es noch teilweise angefühlt wie im Hochsommer, aber jetzt spüren wir den Herbst so richtig, die Heizungen laufen mittlerweile wieder und vor allem jetzt auch die nächsten Morgende kalt und neblig. Und damit euch da nicht der Herbstblues erwischt, stellen wir heute Morgen ja gemeinsam eine schöne Herbst-Bucketlist zusammen. Wir haben euch ja schon einige Tipps verraten, wo es bei uns im Primavera-Land im Herbst besonders schön ist, was ihr da alles unternehmen könnt. Und ihr habt auch einige tolle Ideen beigesteuert.
1: Also man kann auf jeden Fall in Breuberg auf die Burg Breuberg gehen, da ist es sehr schön. Da gibt es auch Führungen. Ja, die Burg an sich ist halt schon ein Highlight.
2: Ja, Bauer Lipp mit den Kindern schön auf dem Bauernhof, Kürbisse anschauen, Maislabyrinth.
3: Meine Aschaffenburg hat auch viele Parks, wo man gut spazieren kann, auch unten in Oberburg, der Rosengarten.
4: Wandern durch den Oberburger Wald und dann nach Mömmlingen, da habe ich eine schöne Wanderecke gesehen. Ja, und mal mit dem Rad durch die Gegend fahren.
2: Ja, Mildenburg angucken. Und einfach sonst schönen Spaziergang in der Herbstsonne.
0: Ja, Moment, ich bin hier schon fleißig am Mitschreiben. Wir machen ja schließlich heute unsere Herbst-Bucketlist. Und da gehören jetzt auch noch ein paar schöne Veranstaltungen drauf. Was da in diesem Herbst im Primavera-Land noch so alles ansteht, darüber sprechen wir dann gleich noch um 20 vor 9 hier in der Primavera Morning Show. Schön, dass ihr mit dabei seid. Schickt uns auch noch gerne eure Herbsttipps an 060 21 388 399. Okay.

Damit peppen wir diesen Dienstagmorgen doch ein bisschen auf hier mit den Spice Girls bei Radio Primavera um 20 nach 8. Also wenn ihr regelmäßig auf der B8 unterwegs seid zwischen Kleinostheim und Aschaffenburg, dann habt ihr jetzt wahrscheinlich ein paar graue Haare mehr auf dem Kopf. Die Baustelle auf der Bahnbrücke bei Meinerschaft, die hat ja gerade im Berufsverkehr ordentlich Nerven gekostet. Da hat es eigentlich täglich gestaut zur Rush Hour. Aber jetzt gibt's endlich gute Nachrichten. Es werden momentan nämlich die Baustellenabsperrungen zurückgebaut und ab morgen Nachmittag soll der Verkehr dort voraussichtlich wieder in beiden Richtungen zweispurig rollen können, hat zumindest das staatliche Bauamt Aschaffenburg behauptet. Allerdings ist die Baustelle damit noch nicht ganz fertig. Rund 2 Wochen soll der Verkehr jetzt erstmal wieder normal laufen und dann werden wegen Arbeiten am Mittelstreifen die 2 Spuren nochmal verengt. Aber immerhin, vielleicht bleiben euch in den nächsten 2 Wochen ja ein paar weitere graue Haare erspart. Wir behalten natürlich das Ganze im Blick und auch, wie es generell auf den Straßen läuft, gerade jetzt im Berufsverkehr. Und damit ihr möglichst gut durchkommt, gibt's hier die Updates und natürlich schöne Musik, falls es dann doch mal länger dauert. Jetzt hier von Ronan Keating im Wohlfühlradio Primavera. Guten Morgen.

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17: Über den Vormittag noch teilweise schön sonnig, aber zur Mittagspause dann stark bewölkt und es fällt auch etwas Regen und auch Nieselregen. Zwischenzeitlich die Sonne hat dann schwer im Laufe des Tages. 13

0: bis 16 Grad maximal. Aber es wird wieder etwas schöner in der zweiten Wochenhälfte, besonders Donnerstag, Freitag, dann freundlich bei Sonne und Wolken und milde 20 Grad. Morgen, da starten wir erstmal mit dichtem Nebel und der muss sich dann natürlich erstmal wieder auflösen. Es ist 8:30.
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2: Ich bin Vivian Marx. Guten Morgen. Aufatmen bei Bahnpendlern in Aschaffenburg. Der erste ICE des Tages nach Frankfurt bleibt. Die Deutsche Bahn plant weiterhin mit dem Halt des ICE um 7.02 Uhr am Aschaffenburger Hauptbahnhof. Das hat die Bundestagsabgeordnete aus dem Wahlkreis Aschaffenburg, Andrea Lindholz, mitgeteilt. Eigentlich war die Verbindung schon gestrichen, nach heftigen Protesten aber vorübergehend zurückgeholt worden. Jetzt ist der Halt auch für das kommende Fahrplanjahr wieder fest eingeplant. Eine 10 Kilo schwere Kriegsgranate hat in Hanau für einen Großeinsatz gesorgt. In Kleinauheim ist gestern ein Blindgänger aus dem Zweiten Weltkrieg entdeckt worden. Der Kampfmittelräumdienst rückte an und sperrte das Gebiet im Umkreis von 100 Metern ab. Wohnhäuser waren davon nicht betroffen. Der Sprengkörper wurde in einem 2,5 Meter tiefen Loch mit Sand bedeckt und am späten Nachmittag kontrolliert gesprengt. Verletzt wurde niemand. Steckt hinter den zahlreichen Autobränden in Offenbach ein Feuerteufel? Schon wieder steht mitten in der Nacht ein Auto in Flammen. Diesmal trifft es einen Opel Corsa in der Lindenstraße. Die Feuerwehr kann die Flammen schnell löschen, trotzdem entsteht ein Schaden von mehreren tausend Euro. Es ist bereits der dritte ähnliche Fall in der Offenbacher Innenstadt innerhalb weniger Tage. Auch im Kreis Offenbach brannten mehrere Fahrzeuge. In Rödermark wurden 3 Autos auf einem Parkplatz komplett zerstört. In Dietzenbach fing ein BMW-Feuer. Allein im Kreis Offenbach liegt der Schaden bei rund 25.000 Euro. Die Kripo ermittelt jetzt und prüft, ob die Fälle zusammenhängen. Gute Nachrichten für Radfahrer. Der Bauausschuss des Landkreises Aschaffenburg hat beschlossen, dass ein neuer Rad- und Wirtschaftsweg zwischen Flaumheim und Mömmlingen gebaut werden soll. Die zusätzlichen Kosten werden auf mindestens 900.000 Euro geschätzt. Das Projekt soll Ende 2029 abgeschlossen sein. Landrat Alexander Legler zu dem Vorhaben:
3: Aktuell laufen ja die Baumaßnahmen zur Herstellung der Ortsumgehung Flaumheim und parallel dazu ist geprüft worden, wie können wir auch die Radwegesituation entlang der Ortsumgehung verbessern. Es ist eine Lösung gefunden worden, um den Lückenschluss von Flaumheim in Richtung Mömmlingen herbeizuführen, indem wir eine Kombination aus Radwege und Wirtschaftswege entsprechend geplant haben und das wollen wir jetzt voranbringen, sodass dann ein gemeinsamer Radweg und Wirtschaftsweg realisiert werden kann.
2: Und alle Nachrichten aus der Welt gibt's wieder zur vollen Stunde.
0: Danke dir, Vivian.
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0: Kurz nach 8:30, bitte aufpassen auf der A3 Richtung Frankfurt. Zwischen dem Offenbacher Kreuz und Frankfurt Süd eine ungesicherte Unfallstelle auf der linken Spur. Deswegen dort stockender Verkehr. Dann haben wir noch die A661 Richtung Oberursel. Zwischen Offenbacher Kreuz und Offenbach-Taunus-Ring 2 Kilometer stockender Verkehr.
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0: Das war der Falsche. Wir schauen zu den Blitzern. Nicht zu schnell fahren. In Hobbach, Höhe Schulandheim, wenn er von Dambach kommt, wird geblitzt. Und Elsenfeld, Höhe Reifenmüller in der 30er-Zone in Richtung Kleinwallstadt. Könnt ihr noch was melden? Dann einfach anrufen unter der 0800 66 66 400. Dann geben wir das hier natürlich ganz professionell weiter. Kommt gut an.
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0: Schönen guten Morgen. Radio.

0: Liebe Grüße zu euch in die Büros, in die Werkstätten, ins Auto oder zu euch nach Hause. Vielleicht genießt ihr ein paar Urlaubstage. In Hessen sind ja noch Herbstferien. Wir sind bei euch. Hier ist Radio Primavera um 20 vor 9. Und heute Morgen sind wir schon fleißig dabei, die Herbst-Bucket-List fürs Primavera-Land zusammenzustellen. Ihr habt uns schon einige schöne Ausflugsziele verraten und Ideen gegeben. Was jetzt noch fehlt, sind die großen Herbstveranstaltungs-Highlights. Und die bekommt ihr jetzt, denn der Oktober hat da einiges zu bieten. Herbstmärkte, Kerb-Veranstaltungen, Comedy-Veranstaltungen und sogar Science-Fiction. Kollegin Wolke Kilb hat mal geguckt, welche Veranstaltungen wir unbedingt auf die Bucketlist schreiben sollten.
1: Im Oktober ist auf jeden Fall einiges los. In Aschaffenburg läuft noch bis Sonntag die Herbstwoche und am Sonntag ist dann die Automobil- und Zweiradausstellung Mobilia mit verkaufsoffenem Sonntag. Und vom 24. bis zum 27. Oktober steht dann schon der Andreasmarkt an. Im Landkreis Aschaffenburg wird aber auch ordentlich gefeiert. In Straßbessenbach feiert der Musikverein Edelweiß am 24. und 25. Oktober sein 125-jähriges Bestehen. Und wer Lust auf Herbstmarkt hat, kann am 25. Oktober nach Großostheim kommen. Da gibt's einen Kerbmarkt mit verkaufsoffenem Sonntag. Im Landkreis Miltenberg wird's dagegen richtig lustig. Am Samstag, den 17. Oktober, kommen Sebastian Reich und seine Nilpferddame Amanda mit ihrem Comedy-Programm Purer Zufall in die Frankenhalle nach Erlenbach.
0: Also ihr könnt shoppen, ihr könnt feiern, ihr könnt lachen, ja. Und auch auf der hessischen Seite wird einiges noch stattfinden jetzt im Herbst, Wolke.
1: Na klar, im Main-Kinzig-Kreis findet am Sonntag, den 18. Oktober, der große Herbstmarkt in Wächtersbach statt. Ab 10:30 könnt ihr rund ums Schloss durch die Stände schlendern, regionale Leckereien probieren und es gibt sogar ein eigenes Kinderabenteuerland. Im Kreis Offenbach gibt's dann am 23. Oktober einen gemütlichen Kinoabend in Mülheim. Im Café Zeit wird ab 19 Uhr ein Überraschungsfilm gezeigt. Welcher Film läuft, bleibt aber bis dahin eine Überraschung. Und im Kreis Darmstadt-Dieburg geht's am 24. und 25. Oktober richtig futuristisch zu. Da verwandelt sich die Stadthalle in Großumstadt bei der Timelash Convention in einen Treffpunkt für Science-Fiction-Fans. Und wer aber lieber draußen unterwegs ist, am 25. Oktober gibt's dort auch eine kulinarische Panoramawanderung.
0: Danke dir, Wolke. Also ich glaube, unsere Herbst-Bucket-List, die wird ganz schön lang werden, ne? Jetzt müssen wir uns klonen, damit wir das alles erleben können. Aber ein paar Wochen Herbst haben wir ja noch, bis dann die ganzen Weihnachtsmärkte losgehen. Vielleicht war da jetzt ja für den einen oder anderen von euch eine Idee dabei für die nächsten freien Wochenenden. Ihr findet auf jeden Fall ganz viele Veranstaltungstipps aus dem ganzen Primavera-Land online bei uns, primavera24.de. Wir verschönern uns den Herbst jetzt hier mit Sarah Larsen. Guten Morgen.

Musik von Mr. Mister hier für euch im Wohlfühlradio Primavera um gleich 10 vor 9. Der heutige Tag könnte in die Geschichte eingehen, denn es gibt heute gute Nachrichten von der Deutschen Bahn. Ja, die Deutsche Bahn streicht mal keine Verbindungen, sondern sie erweitert ihr Angebot. Mit dem heutigen Fahrplanwechsel kommen nämlich jetzt viele Ziele außerhalb Deutschlands dazu. Das sind dann insgesamt über 300 Fahrten ins Ausland, die angeboten werden. Dazu kommt eine weitere Sprinterlinie und ab morgen könnt ihr da die Tickets erwerben. Und auch eine wichtige Verbindung hier im Primavera-Land bleibt. Die stand auf der Kippe. Der Früh-ICE von Aschaffenburg nach Frankfurt, der wird weiterhin die Pendler zur Arbeit bringen. Also Deutsche Bahn, so darf es gerne weitergehen. Was sich allerdings erstmal nicht ändert, sind die vielen Baustellen und das teils marode Schienennetz. Also es ist noch Luft nach oben. Ne? So, von den Schienen geht's auf die Autobahn und das war wirklich ein kurioser Unfall. Ein LKW ist bei Tauberbischofsheim auf der A81 umgekippt und hat da seine Ladung verloren und die ganze Autobahn überschüttet. Und zwar mit Ketchup und Mayonnaise. Also quasi Autobahn rot-weiß. Da können wir froh sein, dass nicht noch jemand seinen Senf dazugegeben hat. Ne? Aber im Ernst, ist ja gut, dass da nichts Schlimmeres passiert ist. Der Fahrer des LKW konnte sein Fahrzeug selbstständig verlassen, ist aber verletzt worden, ist jetzt im Krankenhaus. Da wünschen wir natürlich gute Besserung. Die Autobahn vor Tauberbischofsheim war fast 15 Stunden lang gesperrt. Hier ist Radio Primavera. Kommt ihr bitte unfallfrei zur Arbeit oder auch in Richtung Supermarkt oder Einkaufszentrum. Wir haben schöne Wohlfühlmusik für euch bei Primavera. Hier ist Marit Larsen.

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1: Da haben wir heute insgesamt eine dichte Wolkensoße. Ab und an boxt sich die Sonne dann mal durch, aber ihr müsst auch immer mal wieder mit ein bisschen Regen oder auch Nieselregen rechnen. Temperaturen aktuell so bei 8 Grad, maximal 15, 16 Grad bekommen wir in der Spitze. Morgen geht's dann erstmal mit dichtem Nebel los und auch Hochnebel. Wenn sich die ganze Chose dann so ab Mittag auflöst, kommt dann die Sonne durch und es wird morgen dann ein Tick milder mit bis 18 Grad und Donnerstag, Freitag sogar 20 Grad. Bei einem freundlichen Sonne-Wolken-Mix. Damit 9 Uhr.
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21: Ich bin Joshua Heise. Guten Morgen. Die Deutsche Bahn will mit mehr Verbindungen ins Ausland sowie einer weiteren Sprinterlinie punkten. Mit dem Fahrplanwechsel im Dezember hat der Konzern dann täglich mehr als 320 Fahrten außerhalb Deutschlands im Angebot. Die Tickets gibt's ab morgen zu kaufen. Was bleibt, sind die vielen Baustellen im teils maroden Schienennetz der Bahn. Tanja Wagner berichtet.
22: Eine mit gut 5 Stunden besonders schnelle Sprinterstrecke richtet die Bahn innerhalb Deutschlands zwischen Hamburg und München ein. Andernorts stoppen Baustellen Bahnreisende dagegen aus. So verlängert sich die Fahrtzeit zwischen Berlin und Hannover aufgrund von Umleitungen um 80 Minuten auf 3 Stunden.
21: Auszubildende sind häufiger von Mobbing, verbalen Aggressionen oder Gewalt betroffen als Studierende. Laut einer neuen Studie sind 42% der Azubis schon mal beleidigt und beschimpft worden, bei Studis 23%. Dafür fühlen sich knapp 3/4 aller Azubis dank entsprechender Schulungen gut auf sicheres Arbeiten vorbereitet, bei Hochschülern weniger als die Hälfte. Tag 2 der Erbschaftssteuerdebatte am Bundesverfassungsgericht. Karlsruhe beschäftigt sich heute mit den Steuerprivilegien für Erben von Betriebsvermögen. Geklagt hat ein Mann, der nur Privatvermögen geerbt und deshalb keine steuerlichen Vorteile bekommen hat. Jetzt soll geklärt werden, ob ihn das verfassungswidrig benachteiligt hat. Bis zu einem Urteilsspruch wird es noch einige Monate dauern. Die deutsche Polizei hat 2 mutmaßliche Saboteure festgenommen, die Ende September eine Starlink-Station bei Warschau angezündet haben sollen. Das hat Polens Regierungschef Tusk mitgeteilt. Geschnappt wurden die beiden demnach in Nürtingen in Baden-Württemberg. In Berlin wurde zudem ein weiterer Verdächtiger gefasst. Die Starlink-Station sichert auch das Internet für die Ukraine ab.
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1: Kurz nach 9 auf der A3 Richtung Frankfurt zwischen Hanau und Obertshausen. Der rechte Fahrstreifen ist da blockiert wegen einem kaputten Auto. Dann wird geblitzt in Eschau-Hobbach beim Schullandheim, wenn ihr von Dambach kommt. Und in Elsenfeldhöhe Reifenmüller in der 30er-Zone in Richtung Kleinwallstadt. Euch überall eine gute Fahrt.
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1: Schönen Vormittag euch und gleich kümmern wir uns um eine wichtige Sache jetzt im Herbst, nämlich ums Straßekehren. So, bevor ihr da zum Besen greift, gibt's jetzt erstmal noch einen schönen Sommersong, den haben wir rübergerettet in den Herbst von Toto Cotugno, jetzt hier im Wohlfühlradio. Hallo zusammen.

Hier ist Radio Primavera mit einer aktuellen Meldung aus der Stauzentrale für euch in Richtung Frankfurt. Da stoppt die Polizei gerade den Verkehr zwischen Aschaffenburg-Ost und Aschaffenburg-West, denn da liegt eine Gießkanne auf der Fahrbahn und die muss natürlich weggeräumt werden. Muss ja auch alles seine Ordnung haben. Also dann wisst ihr Bescheid, kommt bitte gut und sicher an euer Ziel.

0: Joanna hier für euch bei Radio Primavera um 8:45. Damit sich dieser Herbstdienstag etwas besser anfühlt, sind wir für euch da hier im Wohlfühlradio. Wir sehen mittlerweile viel buntes Herbstlaub. Ja, das ist ja schön, solange es an den Bäumen hängt. Aber wenn es dann runterfällt auf den Gehweg, dann ist bei einigen mit der Herbstromantik schnell vorbei. Ne? Da freuen sich die Hausbesitzer schon riesig aufs Straße kehren. Ich durfte das als Kind übrigens jeden Samstag machen. Ich weiß gar nicht mehr, wie viele Ausreden ich mir ausgedacht habe, um da drumherum zu kommen. Aber ja, gerade wenn das Laub nass wird, da kann es ja auch ziemlich rutschig werden, wenn da Leute dann drüber laufen. Deshalb ist es auch wichtig, das zu kehren. Und wir klären heute mal mit Kollegin Angela Kress, wie oft muss man eigentlich ran mit Besen oder Laubsauger?
1: Also rund um die Uhr kehren muss natürlich niemand. Es hängt davon ab, wie viel Laub gerade runterfällt und auch, ob das Laub nass ist. Nach einem Herbststurm, sagen wir mal, kann Kehren öfter nötig sein als an einem trockenen Tag, an dem nur ein paar bunte Blätter runterfallen. Nachts um 3 muss natürlich auch keiner raus. Die Rechtsprechung sagt in der Regel so etwa ab 7 Uhr morgens und so bis 20 Uhr abends. Es geht auch gar nicht darum, dass der ganze Gehweg besenrein ist, sondern ein Streifen, an dem zum Beispiel ein Kinderwagen und ein Fußgänger sicher aneinander vorbeikommen.
0: Okay, also ihr müsst jetzt nicht gleich wegen jedem einzelnen Blatt wieder rausrennen mit dem Besen. Aber was passiert denn jetzt, wenn jemand bei mir vor der Haustür auf dem nassen Laub ausrutscht und sich verletzt?
1: Dann kann es richtig teuer werden. Behandlungskosten, Dienstausfall, entstandene Schäden, sowas kann dann als Rechnung kommen. Aber es wird immer der konkrete Fall geprüft. Also war der Gehweg wirklich gefährlich? Hätte überhaupt schon gekehrt werden müssen und so weiter. Und der Hausbesitzer braucht für solche Fälle eine Versicherung.
0: Okay, also es macht Sinn, regelmäßig Straße und Gehweg zu kehren. Ja, meine Eltern hatten da schon recht, ne, mit dem samstäglichen Straße kehren. Auch wenn ich das damals als Kind natürlich niemals zugegeben hätte. 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

mit All Through the Night bringen wir euch Through the Vormittag hier bei Radio Primavera. Gleich natürlich wieder mit den wichtigsten Nachrichten aus der Region. Die Polizei hat jemanden festgenommen, der könnte in Offenbach mehrere Autos angezündet haben. Alle Infos, die Brand, aktuellen Infos dann gleich von Vivian Marx um 9:30 und weitere wichtige Themen aus der Nachbarschaft hier bei Primavera.

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11: Heute ist der Oktober weniger golden, sondern ziemlich grau. Viele Wolken, ab und zu regnet es auch ein bisschen und die Sonne schafft es nur selten durch bei bis 15 Grad. Morgen starten wir dann auch erstmal vernebelt in den Tag. Wenn sich Nebel und Hochnebel auflösen, wird es freundlicher und milder. Donnerstag, Freitag, dann Sonne und Wolken im Mix bei angenehmen 20 Grad. Das ist doch was. Und damit haben wir es

0: 10:30.
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2: Ich bin Vivian Marx. Guten Morgen. Zum 50. Mal seit Beginn des russischen Angriffskrieges schickt die Medizinhilfe Karpato-Ukraine aus Hanau erneut einen Hilfstransport los. Die ehrenamtliche Organisation versorgt damit Krankenhäuser in der Ukraine mit Ausstattung. Tim Obert berichtet.
3: Die Bilanz der vergangenen 4,5 Jahre kann sich sehen lassen. Insgesamt 474 Tonnen medizinische Hilfsgüter, Möbel und IT-Ausstattung hat die Organisation seit Kriegsbeginn gesammelt und an ukrainische Kliniken geliefert. Rund 2 Dutzend Krankenhäuser profitieren von der Unterstützung. Möglich machen das zahlreiche Spenden von Unternehmen, Arztpraxen, Kirchengemeinden und Privatpersonen. Die Helfer selbst arbeiten komplett ehrenamtlich. Zum 50. Transport informiert das Team heute gemeinsam mit Oberbürgermeister Maximilian Biri über die Arbeit der Organisation.
2: Die Deutsche Bahn hat heute ihren neuen Fahrplan für 2027 vorgestellt. Und auch für unsere Region gibt es einige Änderungen. In Hanau hält künftig morgens ein zusätzlicher ICE Richtung Frankfurt und Stuttgart. Darmstadt bekommt neue Direktverbindungen nach Hamburg sowie an den Bodensee und nach Tirol. Und in Aschaffenburg bleibt der ursprünglich gestrichene Früh-ICE um 7.02 Uhr nach Frankfurt erhalten. Außerdem kehrt das Familienticket dauerhaft zurück. Ab morgen können Reisende Tickets für den neuen Fahrplan buchen. Er gilt ab dem 13. Dezember. Nach mehreren Autobränden in Offenbach und Umgebung hat die Polizei jetzt einen Tatverdächtigen festgenommen. Aufmerksame Zeugen haben einen 38-Jährigen verfolgt und der Polizei übergeben. Ob er auch für die anderen Brände verantwortlich ist, ist noch unklar. Maxi Germann mit Einzelheiten.
4: In der Nacht hörten Gäste einer Gaststätte in der Luisenstraße plötzlich Glassplittern. Als sie nachsehen, stand ein roter Opel Corsa in Flammen. Ein Mann rennt davon, doch die Zeugen verfolgten ihn und hielten ihn bis zum Eintreffen der Polizei fest. Der 38-Jährige hatte mehr als 1,8 Promille im Atem. Bei ihm fanden die Beamten ein Feuerzeug und einen Nothammer. An dem Auto entstand ein Sachschaden von rund 5.000 Euro. Zuvor hatte es bereits mehrere Autobrände gegeben, unter anderem in der Offenbacher Lindenstraße. Auch in Rödermark und Dietzenbach brannten am Wochenende insgesamt 4 Fahrzeuge. Der Schaden dort liegt bei rund 25.000 Euro. Ob die Fälle zusammenhängen, ist bisher unklar.
2: Und alle Nachrichten aus der Welt gibt's wieder zur vollen Stunde.
5: Danke dir, Vivian.
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5: Kurz nach 9:30, da habe ich keine Staumeldungen für euch, aber es wird geblitzt zwischen Volkersbrunn und Leidersbach, dann in Hobbach beim Schullandheim, wenn ihr von Dambach kommt, und in Elsenfeld Höhe Reifenmüller in der 30er-Zone in Richtung Kleinwaldstadt.
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5: Schönen Vormittag.
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0: Johnny Logan sorgt hier für eine wohlige Gänsehaut. Wir haben hier für euch die Wohlfühl-Playlist, damit es besser flutscht bei der Arbeit und damit die Hausarbeit noch mehr Spaß macht. Ja, gern geschehen. Hier ist Radio Primavera. Und wir sammeln ja schon den ganzen Morgen über die besten Ideen für eine Herbst-Bucket-List. Also eine Liste, was sollten wir im Herbst unbedingt noch machen? Bei mir steht drauf, alle Harry Potter-Filme gucken. Mal schauen, ob ich das schaffe. Nicht am Stück, ne? Schon klar. Ich wollte eigentlich auch noch ganz viele Bücher lesen. Aber ganz ehrlich, man muss sich ja im Herbst nicht nur drin verkriechen. Ihr habt uns verraten, was können wir denn im Primavera-Land im Herbst Tolles erleben? Wo können wir überall hin?
1: Ja, Main spazieren geht immer gut. Wasser zieht immer die Leute an. Also mich zieht es immer an. Gehe ich immer gerne am Main spazieren.
2: Spielbrunn, Schloss besichtigen, runterlaufen nach Heimbuchental.
3: Ja gut, auf der Klingenburg oben kann man schön laufen gehen. Das ist auch ein hübsches Restaurant. Noch Schiff fahren am Main.
4: Ja, es gibt die Preuburg zum Beispiel bei Preuburg. Es gibt eine Odenwald-Thermas, einen Herbstmarkt gibt es in Oberburg.
5: Also man kann auf jeden Fall in Preuberg auf die Burg Preuberg gehen, da ist es sehr schön.
0: Ja, es gibt so tolle Orte hier bei uns in der Region. Ich bin mir sicher, ihr habt noch nicht alle gesehen. Der Herbst ist ja auch eine gute Jahreszeit dafür, das Primavera-Land zu entdecken, in Wanderschuhen zum Beispiel oder auf dem Mountainbike. Und dann irgendwo einkehren, sich ein deftiges Essen gönnen, das klingt doch gut, ne? Und gerne auch mal auf die Märkte und Kerbfeste gehen in unseren Städten und Ortschaften. Da haben wir auf primavera24.de den Überblick, da könnt ihr schon mal die nächsten Wochenenden vorplanen. Uns allen wünsche ich auf jeden Fall einen schönen Herbst, auch an solchen eher grauen Tagen wie jetzt dem heutigen. Hier ist Ace of Base für euch bei Primavera.

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21: Stark bewölkt ist es gerade über Rottgau, Großostheim und Mainbullau. Die Sonne kommt ab und an mal durch, im Laufe des Tages aber meistens stark bewölkt. Und es fällt auch ein bisschen Nieselregen bei maximal 15 Grad. Morgen dann sehr neblig, ab dem Nachmittag lockert's auf und da kommt dann auch ein bisschen Sonne durch bei bis 18 Grad. Und der Donnerstag dann freundlich bei Sonne und Wolken und bis 20 Grad. Damit 10 Uhr.
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22: Ich bin Joshua Heise. Die Inflation in Deutschland ist im September nach knapp 3 Jahren wieder über die 3%-Marke gestiegen auf 3,3%. Grund sind laut Statistischem Bundesamt vor allem die hohen Energiepreise. Sprit war rund 37% teurer als im Vorjahr, Heizöl fast 75%. Strom, Erdgas und Fernwärme wurden hingegen günstiger. Der Tankrabatt soll die Spritpreise drücken, doch Experten rechnen weiter mit einer hohen Inflation. Digitalminister Wildberger will Umsätze, die künstliche Intelligenz in Deutschland macht, besteuern. Mit dem Geld sollte der Umbau des Arbeitsmarkts bezahlt werden, sagte er dem Tagesspiegel. Katrin Müller berichtet.
23: Digitalminister Wildberger rechnet zwar langfristig mit mehr Beschäftigung durch KI, aber in anderen Jobs als heute. Deshalb will er die Steuern aus den extrem hohen KI-Umsätzen zum Beispiel für die Finanzierung von Umschulungen nutzen, etwa im Handwerk oder in der Pflege. Und Wildberger sagt klar, wenn hierzulande Wachstum und Wertschöpfung entstehen, müssen hierzulande auch Steuern gezahlt werden.
22: Einen Tag nach Bärbel Baas Rücktritt als Bundesarbeitsministerin übernimmt der ehemalige Ministerpräsident von Rheinland-Pfalz, Alexander Schweizer, den Posten. Am Nachmittag bekommt er von Bundespräsident Steinmeier die Ernennungsurkunde überreicht. Über die Zukunft der SPD-Spitze soll ein Parteitag rund um den Jahreswechsel entscheiden. Die deutschen Fußballerinnen haben heute alle Füße voll zu tun. In einem Testspiel trifft das Team von Bundestrainer Wück auf Asienmeister Japan. Anstoß ist um 17.45 Uhr. Und in der Champions League der Männer spielt der FC Bayern heute um 21 Uhr in Norwegen gegen Viking Stavanger. Zeitgleich empfängt RB Leipzig den niederländischen Meister Eindhoven.
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21: Auf der A3 Richtung Würzburg zwischen Obertshausen und Hanau noch ein defekter LKW auf dem Standstreifen. Dann wird geblitzt zwischen Volkersbrunn und Leidersbach. In Hoppach beim Schullandheim, wenn ihr von Dambach kommt, und Elsenfeldhöhe Reifenmüller in der 30er-Zone in Richtung Kleinwaldstadt. Euch überall eine gute Fahrt.
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14: Über den Vormittag noch teilweise schön sonnig, aber zur Mittagspause dann stark bewölkt und es fällt auch etwas Regen und auch Nieselregen. Zwischenzeitlich die Sonne hat dann schwer im Laufe des Tages. 13 bis 16 Grad maximal. Aber es wird wieder etwas schöner in der zweiten Wochenhälfte, besonders Donnerstag, Freitag, dann freundlich bei Sonne und Wolken und milde 20 Grad. Morgen, da starten wir erstmal mit dichtem Nebel und der muss sich dann natürlich erstmal wieder auflösen. Es ist 10:30.
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15: Ich bin Vivian Marx. Guten Tag. Zum 50. Mal seit Beginn des russischen Angriffskrieges schickt die Medizinhilfe Karpato-Ukraine aus Hanau erneut einen Hilfstransport los. Die ehrenamtliche Organisation versorgt damit Krankenhäuser in der Ukraine mit Ausstattung. Tim Obert berichtet.
16: Die Bilanz der vergangenen 4,5 Jahre kann sich sehen lassen. Insgesamt 474 Tonnen medizinische Hilfsgüter, Möbel und IT-Ausstattung hat die Organisation seit Kriegsbeginn gesammelt und an ukrainische Kliniken geliefert. Rund 2 Dutzend Krankenhäuser profitieren von der Unterstützung. Möglich machen das zahlreiche Spenden von Unternehmen, Arztpraxen, Kirchengemeinden und Privatpersonen. Die Helfer selbst arbeiten komplett ehrenamtlich. Zum 50. Transport informiert das Team heute gemeinsam mit Oberbürgermeister Maximilian Biri über die Arbeit der Organisation.
15: Die Deutsche Bahn hat heute ihren neuen Fahrplan für 2027 vorgestellt. Und auch für unsere Region gibt es einige Änderungen. In Hanau hält künftig morgens ein zusätzlicher ICE Richtung Frankfurt und Stuttgart. Darmstadt bekommt neue Direktverbindungen nach Hamburg sowie an den Bodensee und nach Tirol. Und in Aschaffenburg bleibt der ursprünglich gestrichene Früh-ICE um 7.02 Uhr nach Frankfurt erhalten. Außerdem kehrt das Familienticket dauerhaft zurück. Ab morgen können Reisende Tickets für den

0: neuen Fahrplan buchen. Er gilt ab dem 13. Dezember. Nach mehreren Autobränden in Offenbach und Umgebung hat die Polizei jetzt einen Tatverdächtigen festgenommen. Aufmerksame Zeugen haben einen 38-Jährigen verfolgt und der Polizei übergeben. Ob er auch für die anderen Brände verantwortlich ist, ist noch unklar. Maxi Germann mit Einzelheiten.
1: In der Nacht hörten Gäste einer Gaststätte in der Luisenstraße plötzlich Glassplittern. Als sie nachsehen, stand ein roter Opel Corsa in Flammen. Ein Mann rennt davon, doch die Zeugen verfolgten ihn und hielten ihn bis zum Eintreffen der Polizei fest. Der 38-Jährige hatte mehr als 1,8 Promille im Atem. Bei ihm fanden die Beamten ein Feuerzeug und einen Nothammer. An dem Auto entstand ein Sachschaden von rund 5.000 Euro. Zuvor hatte es bereits mehrere Autobrände gegeben, unter anderem in der Offenbacher Lindenstraße. Auch in Rödermark und Dietzenbach brannten am Wochenende insgesamt 4 Fahrzeuge. Der Schaden dort liegt bei rund 25.000 Euro. Ob die Fälle zusammenhängen, ist bisher unklar.
0: Und alle Nachrichten aus der Welt gibt's wieder zur vollen Stunde.
2: Danke dir, Vivian.
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2: Kurz nach 10:30, da habe ich keine Staumeldungen für euch, aber es wird geblitzt zwischen Volkersbrunn und Leidersbach in Hobbach beim Schullandheim, wenn ihr von Dambach kommt, und Elsenfeld, Höhe Reifenmüller in der 30er-Zone in Richtung Kleinwaldstadt. Kommt gut an.
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20: 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Heute ist so ein richtiger Herbsttag bei uns im Primaveraland. Es ist grau und ganz schön frisch. 9 bis 10 Grad messen wir aktuell. Maximal 15 Grad sind heute drin. Dazu kann es immer mal wieder so ein bisschen runtertröpfeln. Morgen wird es dann erstmal ganz schön neblig. Am Morgen im Laufe des Tages sind dann aber Auflockerungen möglich. Dazu etwas Sonne bei maximalen 18 Grad. Der Donnerstag und Freitag wird dann auf jeden Fall schon wieder wärmer und etwas schöner mit mehr Sonne. Und stellenweise sind bis zu 20 Grad drin. Und damit haben wir es 11 Uhr.
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21: Ich bin Moritz Einzel. Beim Arbeitgebertag in Berlin fehlt heute Bärbel Baas. Sie ist gestern als Arbeitsministerin zurückgetreten. Bei ihrem Auftritt im vergangenen Jahr war sie bei einer Rede zur Rentenreform vom Publikum ausgelacht worden. Seitdem stand sie unter Dauerkritik. Als Nachfolger soll heute der frühere rheinland-pfälzische Ministerpräsident Schweizer vereidigt werden. Die Wirtschaftsverbände fordern weiterhin Bürokratieabbau und einen flexibleren Arbeitsmarkt. Für die Mitarbeitenden der Warenhauskette Galeria war bis zuletzt unklar, ob sie noch Geld bekommen. Die Bundesagentur für Arbeit hat jetzt Insolvenzgeld für rund 9.700 Beschäftigte gebilligt. Es wird einmalig für einen Zeitraum von maximal 3 Monaten gezahlt und entspricht dem Nettogehalt. Galeria hatte am 2. Oktober zum 4. Mal in 6 Jahren Insolvenz angemeldet. Die Weinlese in Deutschland ist so gut wie abgeschlossen. Laut Statistischem Bundesamt fällt die Ernte mit 8 Millionen Hektolitern zwar üppiger aus als im Vorjahr, aber geringer als der Durchschnitt der letzten 5 Jahre. Grund ist der trockene und sonnige Sommer. Dadurch wurden die Trauben kleiner, aber qualitativ hochwertiger. Die deutschen Winzer gehen daher von einem guten Jahrgang aus. Die deutsche Polizei hat 2 mutmaßliche Saboteure festgenommen, die Ende September eine Starlink-Station bei Warschau angezündet haben sollen. Das hat Polens Regierungschef Tusk mitgeteilt. Geschnappt wurden die beiden demnach in Nürtingen in Baden-Württemberg. In Berlin wurde zudem ein weiterer Verdächtiger gefasst. Die Starlink-Station sichert auch das Internet für die Ukraine ab. Tesla-Chef Musk hat den Republikanern vor den US-Zwischenwahlen am 3. November rund 276 Millionen Dollar gespendet, mehr als jeder andere Geldgeber. Hauptempfänger ist laut New York Times und CNN der Senate Leadership Fund, der das Geld in Werbung für bestimmte Kandidaten pumpt. Musk hatte schon im Präsidentschaftswahlkampf 2024 Unsummen für die Kampagne von Donald Trump gespendet.
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20: Kurz nach 11 haben wir es und da haben wir 2 Blitzer für euch. Zwischen Volkersbrunn und Leidersbach, da wird kontrolliert. Und in Hobbach auf Höhe vom Schullandheim, wenn ihr von Dambach kommt, da wird auch geblitzt. Habt ihr noch was für uns, ein Staublitzer oder Gegenstand auf der Fahrbahn, dann sagt sehr gerne Bescheid. Schickt uns eine WhatsApp rüber oder ruft einfach an. Beides ist kostenlos. Die Nummer ist die 0800 66 66 und die 400.
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20: Einen schönen Dienstag euch allen.

0: Mit eurem Wohlfühlradio Primavera geht's durch diesen Dienstagvormittag. Hallo ihr Lieben, heute haben wir so richtiges Herbstwetter bei uns im Primavera-Land. Es ist ganz schön frisch und grau und genau deswegen habe ich jetzt ein paar gute Nachrichten für euch. Nachrichten, die uns einfach mal so ein warmes Gefühl geben. Kollegin Lilly Tunschkoll.
1: Wir starten mit einer richtig süßen Nachricht aus Basel. Dort gibt es eine Meldestelle für Glücksmomente. Seit 5 Jahren sammelt Sabine Keutka handgeschriebene Geschichten und Fotos von Dingen, die Menschen glücklich machen. Vom Duft frisch gebackener Plätzchen bis hin zu einer gelungenen Bergrettung. Mehr als 70 Glücksmomente sind so schon zusammengekommen. Und dann wurde in Italien ein spannender Fund gemacht. In der Nähe von Venedig haben Forschende einen riesigen unterirdischen Süßwasserspeicher entdeckt. Der könnte helfen, den Wassermangel in der Region zu lindern. Jetzt wird untersucht, wie viel Wasser sich dort tatsächlich befindet und wie es genutzt werden kann. Und zum Schluss gibt's noch was Kleines von hier. Ein neuer Beratungsbus ist diese Woche im Landkreis Aschaffenburg unterwegs. Dort gibt's kostenlose Infos und Beratung rund um Gesundheit, Pflege und Familie. Morgen macht der Bus in Stockstadt und Karl halt, am Donnerstag in Alzenau und Karlstein und am Freitag in Hößbach und Kleinostheim. Eine Anmeldung braucht ihr nicht.
0: Danke dir, Lilly. Ich habe letztens erst ein Video gesehen, da gab's quasi so einen Glücksmomente-Laden. Da haben fremde Menschen ihre schönsten Momente aufgeschrieben und aufgehängt und am Ende war der ganze Raum voll mit diesen kleinen Glücksgeschichten. Ich finde das so unfassbar schön und es erinnert mich auch so ein bisschen an den Glücksweg hier bei uns in Haigenbrücken. Das wäre doch auch mal eine schöne Idee für den Herbst bei uns in der Region, oder? Mehr Tipps, was ihr jetzt im Herbst bei uns unternehmen könnt, gibt's noch heute hier bei uns in der Mittagssendung. Aber jetzt machen wir es uns erstmal ganz gemütlich. Also, schön, dass ihr mit dabei seid. Legen wir mal los.

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13: Viele Wolken sind heute bei uns im Primavera-Land unterwegs. Dazu messen wir aktuell um die 10 Grad. Zwischen Wächtersbach und Amorbach maximal 15 Grad sind heute drin. Und dazu bleibt es den ganzen Tag eigentlich grau. Sonne gibt's heute leider nicht. Aber morgen dann wieder. Und damit haben wir es 11:30.
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14: Ich bin Vivian Marx. Guten Tag. 474 Tonnen Hilfsgüter. Die Medizinhilfe Karpato-Ukraine aus Hanau erreicht heute einen Meilenstein. Seit Beginn des russischen Angriffskrieges unterstützt sie rund 2 Dutzend Krankenhäuser in der Ukraine. Heute schickt sie den 50. Transport auf die Reise. Hinter der Aktion stehen Ehrenamtliche, die ihre Arbeit komplett über Spenden finanzieren. Geliefert werden unter anderem medizinische Geräte, Möbel und Computertechnik. Zum Jubiläum informiert das Helferteam heute gemeinsam mit Hanaus Oberbürgermeister Maximilian Bieri über die Arbeit der Organisation. Im Karlsteiner Gemeinderat gibt es nach dem Wahlchaos im Frühjahr jetzt noch eine personelle Überraschung. Bei der Nachwahl Anfang Oktober hatte die FDP einen zusätzlichen Sitz gewonnen, weil die Freien Wähler bei ihrer ursprünglichen Kandidatenaufstellung einen Formfehler gemacht hatten, durften sie nicht erneut antreten. Ihre beiden Sitze gingen deshalb an Grüne und FDP. Doch der eigentlich gewählte FDP-Kandidat Kevin Walter

0: Er verzichtet jetzt aus beruflichen und ehrenamtlichen Gründen auf sein Mandat. Für ihn rückt der 35-jährige Jonas Jäger nach. Er leitet seit 4 Jahren den FDP-Ortsverband in Karlstein und sieht vor allem bei der Kinderbetreuung und den Gemeindenfinanzen Handlungsbedarf. Eine 10 Kilo schwere Kriegsgranate hat in Hanau für einen Großeinsatz gesorgt. In Kleinauheim ist gestern ein Blindgänger aus dem Zweiten Weltkrieg entdeckt worden. Der Kampfmittelräumdienst rückte an und sperrte das Gebiet im Umkreis von 100 Metern ab. Wohnhäuser waren davon nicht betroffen. Der Sprengkörper wurde in einem 2,5 Meter tiefen Loch mit Sand bedeckt und am späten Nachmittag kontrolliert gesprengt. Verletzt wurde niemand. Und das passiert heute noch im Primavera-Land. In Karl ist die Ehrenamtskarte erneut Thema im Ausschuss für Kultur, Sport und Soziales. In Hausen berät der Gemeinderat am Abend über mögliche Standorte für ein neues Feuerwehrgerätehaus. Und Seligenstadt Froschhausen informiert Bürger am Abend über die Pläne für den neuen Busbetriebshof am Sandborn. Und alle Nachrichten aus der Welt gibt's wieder zur vollen Stunde.
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2: Um 11:45 Uhr, da kommt ihr aktuell gut durch. Wir haben keine größeren Staus für euch. Dafür aber ein paar Blitzer. Einer ist neu, er steht in Goldbach an der Grundschule am Weberborn in der 30er, versteckt in einem Vorgarten, habt ihr uns per WhatsApp gemeldet. Dankeschön. Dann zwischen Volkersbrunn und Leidersbach wird kontrolliert und in Hobbach auf Höhe vom Schullandheim, wenn ihr von Dambach kommt. Habt ihr noch was zu ergänzen? Schickt gerne eine WhatsApp rüber oder ruft einfach an, ist beides kostenlos. Die Nummer direkt zu uns in Studios, die 0800 66 66 und die 400. Dankeschön.
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2: Hallo zusammen.

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2: Bevor es für uns in den Urlaub geht, habe ich einen neuen Blitzer für euch. Hat mir eben der Chris durchgegeben. Zwischen Großheubach und Rollfeld, wenn ihr Richtung Rollfeld fahrt. An der Scheune wird kontrolliert. Chris ist 90 gefahren und wurde nicht geblitzt. Also gehen wir mal davon aus, es sind einfach 100 erlaubt. Danke dir fürs Bescheid geben. So, ab geht's in den Urlaub. Wie wär's heute mit Varaždin in Kroatien? In der charmanten Stadt im Norden Kroatiens erwartet euch heute viel Sonne und es wird bis zu 17 Grad warm. Perfekt, um durch die hübsche Altstadt zu schlendern, die bunten Fassaden zu entdecken oder es euch in einem Kaffee gemütlich zu machen. Ich bin im Dezember dort und freue mich schon. Die Stadt ist wirklich sehr, sehr süß und auch nur eine Stunde von Zagreb entfernt und da ist ja wirklich immer was los. Oder zieht's euch lieber ans Meer nach Tunesien zum Beispiel. Dort könnt ihr euch heute auf spätsommerliche Temperaturen und jede Menge Sonne freuen. Bis zu 26, 27 Grad sind drin. Also perfekt, um am Strand zu entspannen, das türkisblaue Mittelmeer zu genießen oder durch die bunten Märkte zu schlendern. Sonnenbrille und Sonnencreme also dort nicht vergessen. Euch allen einen schönen Urlaub.
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16: Bis zum Abend gibt's viele Wolken bei uns im Primavera-Land, dazu um die 11 bis 15 Grad. Die Sonne boxt sich heute so gut wie gar nicht durch, vielleicht mal ab und zu und dann auch wirklich sehr, sehr kurz. Morgen, der Donnerstag und Freitag, stimmt, morgen ist ja erst Mittwoch, anfangs eher grau und neblig, Richtung Nachmittag wird's dann aber wieder etwas sonniger mit 19 bis zu 20 Grad stellenweise. Hoch Florian gibt sich wirklich viel Mühe. Und damit haben wir es gleich, 12 Uhr.
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17: Ich bin Moritz Einzel. Künstliche Intelligenz hat bisher kaum Jobs in Deutschland gekostet. Das zeigt eine Untersuchung des Nürnberger Instituts für Arbeitsmarkt- und Berufsforschung. Insgesamt habe sich die Vollzeitbeschäftigung in Berufen, die in hohem Maß von KI beeinflusst sind, sogar besser entwickelt als in anderen Berufen. Gefahren durch künstliche Intelligenz sehen die Forscher vor allem in nicht-akademischen Berufen in der Industrie. Jeder fünfte Schüler in Deutschland ist schon mal Opfer von Cybermobbing geworden. Das zeigt eine neue Studie. Es geht etwa um Beleidigungen oder Deepfakes. Fast alle Fälle passieren demnach im Umfeld der Schule. Die Experten warnen vor einer Eskalation, denn ein Viertel der Betroffenen soll schon mal über Suizid nachgedacht haben. Viele griffen zu Alkohol oder Tabletten. Bundeskanzler Merz hat nochmal zugesichert, die geplanten Sozialreformen werden kommen, insbesondere im Interesse der jungen Menschen in Deutschland. Das sagte Merz beim Arbeitgebertag in Berlin.
18: Wir wollen hier für neues Vertrauen sorgen. Denn nur ein Sozialstaat, der verlässlich schützt und der zugleich nachhaltig finanziert ist, wird auch von der jungen Generation dauerhaft mitgetragen und akzeptiert.
17: Er werde weiter dafür kämpfen, dass sich trotz mancher Meinungsverschiedenheiten in der Bundesregierung immer wieder das Richtige und Notwendige durchsetzt. Die Deutsche Bahn weitet ihr Angebot zum Fahrplanwechsel im Dezember aus. Unter anderem 20 neue Verbindungen ins europäische Ausland kommen hinzu und die Strecke Hamburg-München kriegt einen Sprinter, mit dem man in knapp 5,5 Stunden von Nord nach Süd und umgekehrt fahren kann. Die Ticketpreise bleiben gleich. Borussia Dortmund hat den Vertrag mit Trainer Niko Kovac vorzeitig bis 2029 verlängert. Sportvorstand Lars Ricken erklärte dazu, Kovac habe das Team des BVB konstant weiterentwickelt und genieße innerhalb des Vereins eine hohe Akzeptanz. Kovac ist seit Anfang 2025 Trainer in Dortmund. Aktuell ist der BVB nach 5 Spieltagen Tabellenzweiter der Fußball-Bundesliga, punktgleich mit Spitzenreiter SC Freiburg.
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16: 12:02 haben wir es. Da ist nichts los auf den Straßen. Zumindest wissen wir nichts von größeren Staus. Aber wir haben ein paar Blitzer für euch. Zwischen Großheubach und Röllfeld an der Scheune wird kontrolliert. Dann in Goldbach an der Grundschule am Weberborn. In der 30er versteckt in einem Vorgarten. Hier auf jeden Fall aufpassen. Und zwischen Volkersbrunn und Leidersbach wird auch noch kontrolliert. Wenn ihr noch was zu ergänzen habt, sagt sehr gerne Bescheid. Klingelt einfach durch. Das Ganze ist auch kostenlos. Die Nummer ist die 0800 66 66 und die 400.
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16: Ihr habt uns eure Geheimtipps verraten. Wo seid ihr am liebsten jetzt im Herbst? Was macht ihr gerne? Mehr dazu hört ihr nach 3 Songs.

0: aber macht uns ein gutes Gefühl an diesem herbstlichen Dienstag. Und da habe ich erstmal was Neues aus der Primavera Verkehrszentrale für euch. Achtung auf der A661 Bad Homburg-Darmstadt. Zwischen Offenbach-Taunusring und dem Offenbacher Kreuz, da haben wir einen Unterbodenschutz auf der Fahrbahn im Baustellenbereich. Bitte hier vorsichtig unterwegs sein. Es ist draußen wieder etwas kälter und grauer, aber der Herbst hat doch auch richtig schöne Seiten. Die Wälder werden wieder bunt, die Luft ist frisch und es gibt so viele Möglichkeiten, die Jahreszeit zu genießen. Ja, auf dem Sofa einkuscheln ist natürlich auch eine Idee, aber es lohnt sich eben auch rauszugehen. Und wir haben euch gefragt, was sind denn so eure Geheimtipps? Wo mögt ihr es denn im Herbst am liebsten?
1: Also man kann auf jeden Fall in Breuberg auf die Burg Breuberg gehen, da ist es sehr schön.
2: Ja, Bauer Lipp mit den Kindern schön auf dem Bauernhof, Kürbisse anschauen, Maislabyrinth.
3: In Aschaffenburg hat auch viele Parks, wo man gut spazieren kann, auch unten in Oberburg der Rosengarten.
4: Wandern durch den Oburger Wald und dann nach Mömmlingen, da habe ich eine schöne Wanderecke gesehen.
2: Mildenburg angucken und einfach sonst schönen Spaziergang in der Herbstsonne.
0: Da sind doch wirklich tolle Sachen dabei. Ihr könnt uns auch euren Geheimtipp verraten. Einfach WhatsAppen an die 060 21 388 399. Hier ist euer Wohl für Radio Primavera, jetzt mit Michael Bublé und einem richtig passenden Song. It's a Beautiful Day ist das. Hallo zusammen.

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8: Es ist ganz schön bewölkt bei uns im Primavera-Land. Dazu messen wir um die 10 bis 11 Grad, maximal 15 Grad sind heute drin. So zeigt es uns unser Wetterradar an. Sonne gibt es heute eher weniger. Sie kann sich stellenweise mal kurz durchboxen. Das war's dann aber auch. Dazu ist immer mal wieder so ein bisschen Nieselregen möglich. Und damit wird's gleich 12:30.
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9: Ich bin Tim Obert, guten Tag. Die anhaltende Trockenheit macht der Natur am Bayerischen Untermain und in Südhessen weiter zu schaffen. Trotz gelegentlicher Regenschauer fehlt der Region seit Monaten viel Wasser. In Großostheim, Babenhausen und Wächtersbach zum Beispiel ist zuletzt kaum Regen gefallen. Andreas Brömser vom Deutschen Wetterdienst sagte uns im Primavera-Interview:
10: Im südlichen Hessen und in Unterfranken hat es in den letzten Wochen hin und wieder etwas geregnet, sodass die obersten Bodenschichten angefeuchtet wurden. Allerdings befindet sich darunter noch eine sehr dicke Schicht mit sehr trockenem Boden, sodass vor allem tieferwurzelnde Pflanzen wie auch Bäume immer noch unter Trockenstress stehen.
9: Um das Defizit auszugleichen, bräuchte es laut DWD mehrere Monate mit kräftigen Regen. Bleibt auch der Winter trocken, könnten im kommenden Jahr weitere Schäden an den Wäldern drohen. 474 Tonnen Hilfsgüter. Die Medizinhilfe Carpato-Ukraine aus Hanau erreicht heute einen Meilenstein. Seit Beginn des russischen Angriffskrieges unterstützt sie rund 2 Dutzend Krankenhäuser in der Ukraine. Heute schickt sie den 50. Transport auf die Reise. Hinter der Aktion stehen Ehrenamtliche, die ihre Arbeit komplett über Spenden finanzieren. Geliefert werden unter anderem medizinische Geräte, Möbel und Computertechnik. Zum Jubiläum informiert das Helferteam heute gemeinsam mit Hanaus Oberbürgermeister Maximilian Biri über die Arbeit der Organisation. Mitten auf der A3 bei Seilau verliert ein Auto plötzlich ein Vorderrad. Ein 38-Jähriger ist Richtung Frankfurt unterwegs, als sich das Rad löst und rund 300 Meter über die Autobahn rollt. Der Wagen bleibt auf der linken Spur liegen. Ursache sind offenbar nicht rechtzeitig festgezogene Radschrauben nach einem Reifenwechsel. Verletzt wurde niemand, es entstand ein rund 3 Kilometer langer Stau. Ein Unbekannter hat in einer Moschee in Hanau die Spendenkasse geplündert. Der Täter beschädigte die Abdeckung einer Spendenbox im Eingangsbereich, klaute daraus Bargeld und verschwindet. Die Polizei sucht jetzt nach Zeugen, die den Dieb möglicherweise beobachtet haben. Und alle Nachrichten aus der Welt gibt's wieder zur vollen Stunde.
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1: Was zeigt die Uhr an? 12.32 Uhr. Hallo liebe Autofahrer, ihr kommt aktuell gut durch. Wir haben keine größeren Staus für euch. Dafür aber ein paar Blitzer zwischen Großheubach und Röllfeld an der Scheune. In Goldbach an der Grundschule am Weberborn in der 30er und zwischen Volkersbrunn und Leidersbach wird auch noch kontrolliert. Wenn ihr jetzt sagt, ich habe da noch was, dann schickt uns gerne WhatsApp rüber oder ruft einfach an. Ist auch beides kostenlos. Die Nummer direkt zu uns ins Studio ist die 0800 66 66 und die 400. Dankeschön.
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1: Und jetzt wieder mit einer Portion Wohlfühlmusik. Hallo zusammen.

0: Das ist Musik aus den späten 80ern bei eurem Wohlfühlradio Primavera. Wenn ihr aktuell morgens aus dem Haus geht, dann sieht es ja nach richtig typischem Herbstwetter aus. Grau, neblig und zwischendurch so ein bisschen Nieselregen. Da könnte man eigentlich meinen, unsere Natur bekommt endlich wieder genug Wasser. Aber nein, unter der Erde sieht es bei uns am Bayerischen Untermain und in Südhessen nämlich ganz anders aus. Andreas Brömser vom Deutschen Wetterdienst.
1: Im südlichen Hessen und in Unterfranken hat es in den letzten Wochen hin und wieder etwas geregnet, sodass die obersten Bodenschichten angefeuchtet wurden. Allerdings befindet sich darunter noch eine sehr dicke Schicht mit sehr trockenem Boden, sodass vor allem tieferwurzelnde Pflanzen wie auch Bäume immer noch unter Trockenstress stehen.
0: Ja, und wenn es so weitergeht, also wenn es weiterhin so trocken bleibt, dann kann das auch im nächsten Jahr zum echten Problem werden.
1: Wenn es im Großen und Ganzen in den nächsten Monaten trocken weitergeht, dann würde damit im nächsten Jahr die Gefahr steigen, dass dann in den Wäldern wieder massivere Schäden auftreten, weil man über längere Zeiträume hinweg bis in tieferen Schichten sehr wenig Wasser im Boden hätte.
0: Heißt also, nur weil es draußen nass aussieht, ist die Trockenheit noch lange nicht vorbei. Und gerade unsere Wälder bräuchten jetzt dringend mal eine ordentliche Portion Regen. Also wenn es das nächste Mal regnet, versuchen wir das Positive daran zu sehen und freuen uns einfach mal so ein bisschen für die Natur. Genießt jetzt alle nochmal eure Mittagspause, bevor es wieder Back to Work heißt.

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24: Es ist wirklich frisch bei uns im Primavera-Land. 10 Grad messen wir aktuell bei euch in meiner Schaff in Heusenstamm und 11 sind es in Miltenberg. Maximal 15 Grad sind heute drin. Dazu gibt's ganz viele Wolken bis zum Abend. Morgen Donnerstag und Freitag wird's auch eher grau und neblig. Vor allem morgens Richtung Nachmittag gibt's dann aber immer wieder ein bisschen mehr Sonne. Morgen bis zu 18 Grad. Donnerstag, Freitag sind dann stellenweise auch wieder bis zu 20 Grad drin. Und damit haben wir es 13 Uhr.
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25: Ich bin Moritz Einzel. Der Nürnberger Flughafen steht aktuell still. Der Airport ist wegen eines Polizeieinsatzes gegen Mittag für den Flugverkehr gesperrt worden. Grund ist laut einem Sprecher eine unbestätigte Luftnotlage. Ein Flugzeug aus Korfu sei sicher gelandet. Der Flieger sei vor der Landung von Eurofightern begleitet worden, hieß es. Die Hintergründe sind noch unklar. Nach dem Rücktritt von Arbeitsministerin Baas übernimmt heute der frühere rheinland-pfälzische Ministerpräsident Schweizer die Nachfolge. Er wird dann direkt befasst sein mit der umstrittenen Rentenreform. Die hat Bundeskanzler Merz heute beim Arbeitgebertag nochmal verteidigt.
26: Auch das Ende der abschlagsfreien Frühverrentung macht die Rente gerechter.
25: Der Gesetzentwurf zur Rentenreform solle noch in diesem Jahr im Kabinett und im ersten Quartal 2027 im Bundestag beschlossen werden. BMW hat im dritten Quartal 6,3% weniger Autos verkauft als vor einem Jahr. Insgesamt rund 550.000 Fahrzeuge. Grund ist der Markteinbruch in China. In Europa und den USA konnte BMW dagegen zulegen. Rekord auf dem Mars. Der Rover Perseverance hat in knapp 5,5 Jahren 45,2 Kilometer auf dem roten Planeten zurückgelegt. Das ist etwas mehr, als der Rover Opportunity einst geschafft hat. Der hat für seine Strecke allerdings auch fast 15 Jahre gebraucht. Auf die deutschen Fußballerinnen wartet heute am frühen Abend eine anspruchsvolle Aufgabe im Bremer Weserstadion. Die DFB-Auswahl trifft in einem Testspiel auf Japan. Bundestrainer Christian Wück.
27: Die Japanerinnen sind am Ball mit Sicherheit eine der stärksten Mannschaften neben Spanien. Und die werden uns schön fordern in der Arbeit gegen den Ball. Und da bin ich gespannt, wie wir uns auf dem Platz verhalten werden.
25: Anstoß ist um 17.45 Uhr. Bei den Männern ist Champions League angesagt heute Abend. Der FC Bayern ist ab 21 Uhr zu Gast bei Viking Stavanger in Norwegen. Leipzig trifft auf die PSV Eindhoven.
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24: 13.03 Uhr haben wir es gleich und da kommt ihr aktuell gut durch. Wir wissen nichts von größeren Staus. Wir haben aber ein paar Blitzer für euch. Die Tanja hat eben einen durchgegeben in Leidersbach gegenüber vom Rathaus. Da dürft ihr 30 fahren. Danke dir fürs Bescheid geben. Dann zwischen Großheubach und Röllfeld wird auch kontrolliert an der Scheune. In Goldbach an der Grundschule am Weberborn in der 30er und zwischen Volkersbrunn und Leidersbach steht der Blitzer auch immer noch. Habt ihr uns nochmal per WhatsApp bestätigt. Danke euch. Ihr könnt gerne jederzeit durchklingeln oder eine WhatsApp schicken, wenn ihr was entdeckt. Die Nummer direkt zu uns in Studio ist die 0800 66 66 und die 400.
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24: Es geht rein in eine neue Runde und gleich habe ich was für alle Radfahrer im Primavera-Land. Also bleibt sehr gerne dran.

0: Ihr hört Radio Primavera an diesem 13. Oktober. Und da haben wir jetzt wie versprochen was für alle Radfahrer. Gut, jetzt wo es draußen wieder kälter wird, sind wahrscheinlich nur noch die Hardcore-Radler unterwegs. Aber ich feiere es. Und für euch gibt's jetzt gute Nachrichten. Zwischen Pflaumenheim und Mömmlingen soll ein neuer Rad- und Wirtschaftsweg entstehen. Das hat der Bauausschuss des Landkreises Aschaffenburg jetzt beschlossen. In der Ecke wird ja gerade auch schon fleißig an der neuen Ortsumgehung Pflaumenheim gebaut. Wir haben bei Landrat Alexander Legler nachgefragt. Wo genau soll der neue Radweg denn später eigentlich verlaufen?
1: Der Weg läuft immer in etwa der Höhe der Ortsumgehung Pflaumenheim, nicht unmittelbar an der Trassenführung, aber doch relativ nah an der Strecke. Insbesondere ist auch geplant, natürlich die jetzt schon bestehenden Wirtschaftswege mitzunutzen, sodass wir hier auch einen Synergieeffekt haben mit Blick auf den Flächenverbrauch.
0: Und so ein neuer Radweg kostet natürlich auch Geld.
1: Bei den Kosten liegen wir bei roundabout etwa 900.000 Euro.
0: Gut, ist ein bisschen was. Bis der neue Radweg fertig ist, dauert es allerdings noch ein bisschen. Ende 2029 soll es dann soweit sein. Wir halten euch hier bei Radio Primavera natürlich auf dem Laufenden. Gleich um halb gibt's auch wieder mehr Nachrichten von hier. Jetzt aber erstmal was von Maroon 5. Das ist Payphone. Amen.

Macht einfach ein gutes Gefühl. Wir haben's kurz nach eins und da gibt's was Neues aus der Primavera Verkehrszentrale. Achtung auf der A66 Frankfurt-Fulda zwischen Gelnhausen-Ost und Bad Soden-Salmünster. Da haben wir eine Plane auf der Fahrbahn. Bitte passt hier auf. Euch allen eine gute und vor allem sichere Fahrt.

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8: Mit vielen Wolken und rund 10 Grad geht es durch diesen Dienstagmittag. Maximal 15 Grad sind heute drin. Ansonsten bleibt es bis zum Abend so bewölkt. So zeigt es uns unser Wetterradar an. Und damit haben wir es 1:30.
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9: Ich bin Tim Obert. Guten Tag. Eine selbstgebaute Shisha löst in Offenbach offenbar einen Kohlenmonoxid-Alarm aus. In einem Mehrfamilienhaus in der Rathenaustraße müssen am Morgen mehr als 30 gemeldete Bewohner vorsorglich evakuiert werden. Dabei bricht die Feuerwehr 2 Wohnungstüren auf. Eine Mutter und ihre beiden Kinder klagen über Schwindel und Unwohlsein und kommen ins Krankenhaus. Die Ursache für den Alarm ist vermutlich Kohlenmonoxid aus einer selbstgebauten Shisha in einem der oberen Stockwerke. Kostenlose Sozialberatung direkt vor der Haustür, das gibt es jetzt in Aschaffenburg. Im Haus der Begegnung im Stadtteil Damm starten heute die 9 offenen Beratungstage. Dort kann man sich kostenlos und ohne Anmeldung zu Themen wie Wohngeld, Pflege, Jugendhilfe oder Grundsicherung informieren lassen. Das Angebot soll den Zugang zu sozialer Unterstützung erleichtern. Mitte November geht es im Quartierszentrum Häfner-Alteneck weiter. Jessica Euler, die Bürgermeisterin der Stadt Aschaffenburg, hat uns im Primavera-Interview verraten, an wen sich das Angebot richtet.
10: Es darf jeder kommen, es dürfen Jugendliche kommen, es dürfen Senioren kommen, es dürfen Arbeitslose kommen. Einfach jeder, der ein Bedürfnis hat und nicht weiß, wo er sich hinwenden soll in seiner Problemlage.
9: Die Deutsche Bahn hat heute ihren neuen Fahrplan für 2027 vorgestellt und auch für unsere Region gibt es einige Änderungen. In Hanau hält künftig morgens ein zusätzlicher ICE Richtung Frankfurt und Stuttgart. Darmstadt bekommt hingegen neue Direktverbindungen nach Hamburg sowie an den Bodensee und nach Tirol. In Aschaffenburg bleibt der ursprünglich gestrichene Früh-ICE um 7.02 Uhr nach Frankfurt erhalten. Außerdem kehrt das Familienticket dauerhaft zurück. Ab morgen können Reisende Tickets für den neuen Fahrplan buchen. Er gilt ab dem 13. Dezember. Ein Unbekannter hat in einem

0: Der Moschee in Hanau die Spendenkasse geplündert. Der Täter beschädigte die Abdeckung einer Spendenbox im Eingangsbereich, klaute daraus Bargeld und verschwindet. Die Polizei sucht jetzt nach Zeugen, die den Dieb möglicherweise beobachtet haben. Und alle Nachrichten aus der Welt gibt's wieder zur vollen Stunde.
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2: 13.33 Uhr haben wir es, da kommt ihr aktuell gut durch. Freie Fahrt. Wir haben aber ein paar Blitzer für euch. In Leidersbach gegenüber vom Rathaus in der 30er. Zwischen Großheubach und Röllfeld an der Scheune und in Goldbach an der Grundschule am Weberborn in der 30er-Zone. Und ich glaube, der Blitzer, lass mich mal schauen, zwischen Volkersbrunn und Leidersbach steht auch immer noch, habt ihr uns per WhatsApp gemeldet. Dankeschön dafür. Ihr könnt gerne jederzeit eine WhatsApp rüberschicken oder einfach anrufen, wenn ihr was entdeckt. Die Nummer ist die 0800 66 66 und die 400. Thank you.
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2: Hallo zusammen.

0: Einen besseren Song hätte ich für unser nächstes Thema hier wahrscheinlich gar nicht haben können. Bruno Mars war das mit Just the Way You Are. 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
0: 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Ab dem 18. Oktober könnt ihr dann online für euer Lieblingspaar abstimmen.

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20: 10 bis 12 Grad messen wir aktuell bei uns im Primavera-Land. Maximal 15 Grad sind heute drin. Dazu gibt's bis zum Abend ganz viele Wolken. Die Sonne boxt sich nur so stellenweise mal ganz kurz durch. Das war's dann aber auch. Morgen sieht's aber schon ein bisschen schöner aus. Wir starten aber mit eigentlich viel Nebel in den Vormittag. Am Nachmittag kommt dann die Sonne durch, dazu so 18 Grad. Auch der Donnerstag und Freitag werden schön warm mit bis zu 20 Grad stellenweise. Und damit haben wir es gleich 14 Uhr.
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21: Ich bin Moritz Einzel. Entwarnung in Nürnberg. Dort war der Flugverkehr wegen einer möglichen Luftnotlage gestoppt worden. Eine Maschine, die von der griechischen Insel Korfu kam, wurde von zwei Eurofightern der Bundeswehr bei der Landung begleitet. Bereits am frühen Morgen hatte eine mögliche Drohnensichtung am Nürnberger Airport für Probleme gesorgt. Cybermobbing wird für Kinder und Jugendliche ein immer größeres Problem. In einer bundesweiten Befragung haben mehr als 20% der Schülerinnen und Schüler gesagt, dass sie schon mal Ziel einer solchen Attacke im Netz gewesen seien. Laut dem Bündnis gegen Cybermobbing gibt es inzwischen fast 2,4 Millionen junge Betroffene. Bundeskanzler Merz hat die Abkehr von der viel diskutierten Rente mit 63 verteidigt. Beim Arbeitgebertag in Berlin sagte er:
22: Gesund und fit, abschlagsfrei. Früher in Rente zu gehen, das ist weder gerecht, noch können die Rentenversicherung und unsere Volkswirtschaft es sich leisten, wenn immer weniger Arbeitende immer mehr Rentnerinnen und Rentner finanzieren müssen.
21: Vom neuen Arbeitsminister Schweizer, der heute ernannt wird, erwartet Merz Tempo bei der Umsetzung der geplanten Rentenreform. Die Weinlese in Deutschland ist so gut wie abgeschlossen. Laut Statistischem Bundesamt fällt die Ernte mit 8 Millionen Hektolitern zwar üppiger aus als im Vorjahr, aber geringer als der Durchschnitt der letzten 5 Jahre. Grund ist der trockene und sonnige Sommer. Dadurch wurden die Trauben kleiner, aber qualitativ hochwertiger. Champions League heute Abend. Am zweiten Spieltag der Ligaphase ist der FC Bayern zu Gast bei Viking Stavanger in Norwegen und RB Leipzig trifft auf die PSV Eindhoven. Anstoß ist um 21 Uhr. Schon um 17.45 Uhr empfangen die deutschen Fußballerinnen in einem Testspiel in Bremen Japan.
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20: 2:02 haben wir's. Und da wird geblitzt in Leidersbach gegenüber vom Rathaus in der 30er. Zwischen Großheubach und Röllfeld an der Scheune. In Goldbach an der Grundschule am Weberborn. Und zwischen Volkersbrunn und Leidersbach, da wird auch noch kontrolliert. Wenn ihr noch was für uns habt, was entdeckt, dann sagt sehr gerne Bescheid. Schickt uns eine WhatsApp rüber oder ruft einfach an. Ist beides kostenlos. Die Nummer hier zu uns in Studios, die 0800 66 66 und die 400.
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20: Euch allen einen schönen und vor allem entspannten Dienstagmittag.

0: mit Robbie Williams geht's durch diesen 13. Oktober. Die Hälfte des Monats ist schon fast rum, einfach nur Wahnsinn. Den Rest vom Oktober sollten wir auf jeden Fall noch ausnutzen, denn da steht bei uns im Primavera-Land einiges an. Was ihr nicht verpassen solltet, weiß jetzt Kollegin Wolke Kilp.
1: Im Oktober ist auf jeden Fall einiges los. In Aschaffenburg läuft noch bis Sonntag die Herbstwoche und am Sonntag ist dann die Automobil- und Zweiradausstellung Mobilia mit verkaufsoffenem Sonntag. Und vom 24. bis zum 27. Oktober steht dann schon der Andreasmarkt an. Im Landkreis Aschaffenburg wird aber auch ordentlich gefeiert. In Straßbessenbach feiert der Musikverein Edelweiß am 24. und 25. Oktober sein 125-jähriges Bestehen. Und wer Lust auf Herbstmarkt hat, kann am 25. Oktober nach Großostheim kommen. Da gibt's einen Kerbmarkt mit verkaufsoffenem Sonntag. Im Landkreis Miltenberg wird's dagegen richtig lustig. Am Samstag, den 17. Oktober, kommen Sebastian Reich und seine Nilpferd-Dame Amanda mit ihrem Comedy-Programm Purer Zufall in die Frankenhalle nach Erlenbach.
0: Also shoppen, feiern und lachen klingt nach einer sehr guten Kombination. Aber auf der hessischen Seite ist doch bestimmt auch noch einiges los, oder?
1: Na klar, im Main-Kinzig-Kreis findet am Sonntag, den 18. Oktober, der große Herbstmarkt in Wächtersbach statt. Ab 10:30 könnt ihr rund ums Schloss durch die Stände schlendern, regionale Leckereien probieren und es gibt sogar ein eigenes Kinderabenteuerland. Im Kreis Offenbach gibt's dann am 23. Oktober einen gemütlichen Kinoabend in Mülheim. Im Café Zeit wird ab 19 Uhr ein Überraschungsfilm gezeigt. Welcher Film läuft, bleibt aber bis dahin eine Überraschung. Und im Kreis Darmstadt-Dieburg geht's am 24. und 25. Oktober richtig futuristisch zu. Da verwandelt sich die Stadt Halle in Groß-Umstadt bei der Timelash Convention in einen Treffpunkt für Science-Fiction-Fans. Und wer aber lieber draußen unterwegs ist, am 25. Oktober gibt's dort auch eine kulinarische Panoramawanderung.
0: Danke dir, Wolke. Also wenn jetzt jemand sagt, im Oktober ist nichts los, dann weiß ich auch nicht. Weitere Tipps findet ihr wie immer online bei uns auf primavera24.de. Und was ihr selbst am liebsten im Herbst unternehmt, das hören wir heute auch noch hier bei uns im Programm. Euch allen jetzt einen schönen Dienstag mit Bruce Springsteen.

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9: Mit vielen Wolken geht es durch den Mittag. Dazu messen wir aktuell 11 bis 12 Grad, maximal 15 Grad sind heute Nachmittag drin. Ansonsten bleibt es heute relativ grau, so zeigt es uns unser Wetterradar an. Morgen wird es dann wieder ein bisschen wärmer, bis zu 18 Grad und auch wieder 2 Sonnenstunden, stellenweise so ein bisschen Nieselregen. Donnerstag und Freitag bleibt es dann meist trocken und auch wieder schöner mit Sonne und Wolken im Wechsel und stellenweise bis zu 20 Grad. Und damit haben wir es kurz nach 3:30.
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10: Ich bin Tim Obert. Guten Tag. 358 Raser, 15 mögliche Fahrverbote und ein Spitzenwert von 202 Stundenkilometern. Nach einer großen Geschwindigkeitskontrolle zwischen Offenbach und Obertshausen hat die Polizei jetzt Bilanz gezogen. Lilli Tunschkoll.
11: 4,5 Stunden lang hat die Polizei die B448 zwischen Offenbach und Obertshausen am Montagabend genau unter die Lupe genommen. Dabei wurden mehr als 3600 Fahrzeuge kontrolliert. Besonders auffällig war ein Mercedes-Fahrer, der mit 170 statt den erlaubten 80 Stundenkilometer in Richtung Offenbach unterwegs war. In der Gegenrichtung wurde ein Autofahrer sogar mit Tempo 202 bei erlaubten 120 erwischt. Insgesamt war knapp jeder 10. Fahrer zu schnell. 15 von ihnen droht sogar ein Fahrverbot. Die Polizei hat deshalb jetzt weitere Geschwindigkeitskontrollen angekündigt.
10: Kostenlose Sozialberatung direkt vor der Haustür, das gibt es jetzt in Aschaffenburg. Im Haus der Begegnung im Stadtteil Damm starten gleich die 9 offenen Beratungstage. Dort kann man sich kostenlos und ohne Anmeldung zu Themen wie Wohngeld, Pflege, Jugendhilfe oder Grundsicherung informieren lassen. Das Angebot soll den Zugang zu sozialer Unterstützung erleichtern. Mitte November geht es im Quartierszentrum Häfner-Alteneck weiter. Jessica Euler, die Bürgermeisterin der Stadt Aschaffenburg, sagte uns vorab, an wen sich das Angebot richtet.
12: Es darf jeder kommen, es dürfen Jugendliche kommen, es dürfen Senioren kommen, es dürfen Arbeitslose kommen. Einfach jeder, der ein Bedürfnis hat und nicht weiß, wo er sich hinwenden soll in seiner Problemlage.
10: Die Deutsche Bahn hat heute ihren neuen Fahrplan für 2027 vorgestellt. Und auch für unsere Region gibt es einige Änderungen. In Hanau hält künftig morgens ein zusätzlicher ICE Richtung Frankfurt und Stuttgart. Darmstadt bekommt hingegen neue Direktverbindungen nach Hamburg sowie an den Bodensee und nach Tirol. In Aschaffenburg bleibt der ursprünglich gestrichene Früh-ICE um 7:02 Uhr nach Frankfurt erhalten.

0: Außerdem kehrt das Familienticket dauerhaft zurück. Ab morgen können Reisende Tickets für den neuen Fahrplan buchen. Er gilt ab dem 13. Dezember. Und alle Nachrichten aus der Welt gibt's wieder zur vollen Stunde.
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2: Um 14.33 Uhr, da kam gerade was rein. Achtung, im Kreis Miltenberg. Zwischen dem Abzweig nach Umpfenbach und Eichenbühl, da gab es einen Unfall. Hier sind aktuell beide Richtungen vollgesperrt. Ein Rettungshubschrauber ist auch im Einsatz. Wir hören da für euch nach und sagen euch natürlich Bescheid. Dann wird geblitzt in Leidersbach gegenüber vom Rathaus in der 30er. Zwischen Großheubach und Röllfeld an der Scheune. In Goldbach an der Grundschule am Weberborn in der 30er. Und zwischen Volkersbrunn und Leidersbach, auch da wird kontrolliert. Habt ihr noch was für uns? Sagt sehr gerne Bescheid. Schickt eine WhatsApp rüber oder ruft einfach an. Ist auch beides kostenlos. Die Nummer ist die 0800 66 66 und die 400. Eine gute und sichere Fahrt euch.
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2: Hallo zusammen!

Kira war das hier für euch im Wohlfühlradio. Und da haben wir neue Infos zu dem Unfall im Kreis Miltenberg. Auf Höhe von Eichenbühl für euch. Zwischen dem Abzweig nach Umpfenbach und Eichenbühl sind mehrere Autos zusammengestoßen. Die Vollsperrung ist inzwischen wieder aufgehoben. Eine Spur ist schon wohl frei. Plant euch auf der Strecke aber trotzdem noch etwas mehr Zeit ein. Laut Polizei wurden mehrere Personen verletzt. Eine Person wurde mit einem Rettungshubschrauber in eine Klinik gebracht. Wenn es etwas Neues gibt, erfahrt ihr das natürlich hier bei uns. Genauer gesagt bei Kollegin Anna-Kathrin Mark. Sie übernimmt jetzt ab 3 Uhr und wir hören uns morgen wieder hier ab 11 Uhr bei Radio Primavera. Ich freue mich auf euch.

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23: Ziemlich herbstlich ist es heute bei uns im Primavera-Land. Wir haben viele Wolken am Himmel hängen. Dazu kann es immer wieder leichten Nieselregen geben. Größere Schauer bleiben heute über den Tag zumindest aber aus. Später am Abend und auch in der Nacht, dann kann es mal eher ein bisschen mehr nass werden. Dazu sind es im Moment zwischen 11 und 13 Grad in Bessenbach, Linsengericht und in Kleinwaldstadt. Und damit wird es gleich 15 Uhr.
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24: Ich bin Moritz Einzel. Große Aufregung am Nürnberger Flughafen, den hat die Polizei am Mittag abgesperrt. Hintergrund war offenbar eine Luftnotlage bei einem Flugzeug aus Griechenland. Mittlerweile hat die Polizei Entwarnung gegeben. Fabian Schaffer berichtet.
25: Die Maschine war auf dem Weg von Korfu nach Nürnberg und hatte offenbar einen Notfallcode abgesetzt. Daraufhin stiegen zwei Eurofighter aus Neuburg an der Donau auf und begleiteten das Flugzeug bis nach Nürnberg, wo es sicher landete. Warum es zu dem Alarm kam, ist bislang unklar.
24: Durch die hohen Energiepreise ist die Inflation zum ersten Mal nach fast 3 Jahren wieder über die 3%-Marke gestiegen. Konkret liegt sie laut Statistischem Bundesamt bei 3,3%. Vor allem zeigt sich das an der Tankstelle und beim Heizöl. Hier haben die Preise um gut 15% zugelegt. Papst Leo XIV. Liegt im Krankenhaus. In der Gemelli-Klinik in Rom lässt sich der 71-Jährige heute auf Anraten seiner Ärzte einen Knoten aus der Lunge entfernen. Dieser war bei Kontrollen entdeckt worden, wohl in einem sehr frühen Stadium. Ein Vatikansprecher sagte, nach dem Eingriff brauche Leo etwa eine Woche Erholung. Verteidigungsminister ja, SPD-Chef nein. Minister Pistorius will nicht als Parteivorsitzender der Sozialdemokraten kandidieren. Stattdessen sollte der aktuelle Parteichef Klingbeil wieder antreten. Der mache seine Aufgabe in schwierigen Zeiten exzellent, so Pistorius. Nach dem Rücktritt von Co-Chefin Baas will die SPD im Winter ihre gesamte Parteispitze neu wählen. Künstliche Intelligenz führt bislang nicht zu einem breiten Beschäftigungsabbau. Das geht aus einer Untersuchung des Instituts für Arbeitsmarkt- und Berufsforschung hervor. Ein negativer Trend zeigt sich demnach allerdings bei jungen Arbeitnehmern, die in Berufen arbeiten, die stark von KI beeinflusst sind.
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23: 2:02 haben wir es. Achtung im Kreis Miltenberg. Zwischen Umpfenbach und Eichenbühl, das ist die Staatsstraße 507. Die ist gerade in beide Richtungen voll gesperrt nach einem Unfall. Da ist auch aktuell ein Rettungshubschrauber im Einsatz. Ihr müsst hier das Gebiet bitte umfahren, sonst kommt ihr da nicht durch. Geblitzt wird einmal in Leidersbach gegenüber vom Rathaus, da dürft ihr 30 fahren. Zwischen Großheubach und Röllfeld wird an der Scheune geblitzt. In Goldbach an der Grundschule am Weberborn, da dürft ihr 30 fahren. Und zwischen Volkersbrunn und Leidersbach steht auch ein Blitzer. Falls ihr noch was seht unterwegs, dann gebt uns gerne kostenlos Bescheid. Die Nummer ist die 0800 66 66 400. Gute Fahrt euch.
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23: Ja, und an diesem grauen Dienstag machen wir es uns jetzt gemütlich hier bei Primavera mit Musik von Celine Dion.

0: Ihr hört Radio Primavera an diesem herbstlichen 13. Oktober. Schön, dass ihr mit dabei seid. Ja, also ich muss zugeben, ich bin jetzt nicht unbedingt der größte Fan vom Fahrradfahren. Wenn ich die Wahl zwischen Fahrrad und Auto habe, dann fällt mir die Entscheidung eigentlich ja, ziemlich leicht. Aber für alle, die gerne auf zwei Rädern unterwegs sind, gibt's jetzt gute Nachrichten aus dem Bachgau. Da soll nämlich ein neuer Rad- und Wirtschaftsweg entstehen, der Pflaumheim mit Mömmlingen verbindet. Der Bauausschuss des Landkreises Aschaffenburg hat sich jetzt mit den Plänen beschäftigt. Aber wo genau soll der neue Weg eigentlich langführen? Das haben wir Landrat Alexander Legler gefragt.
1: Der Weg läuft immer in etwa der Höhe der Ortsumgehung Pflaumheim, nicht unmittelbar an der Trassenführung, aber doch relativ nah an der Strecke. Insbesondere ist auch geplant, natürlich die jetzt schon bestehenden Wirtschaftswege mitzunutzen, sodass wir hier auch einen Synergieeffekt haben mit Blick auf den Flächenverbrauch.
0: Und jetzt kommt natürlich noch die Frage, die sich bei solchen Bauprojekten immer irgendwann stellt. Was kostet denn der Spaß eigentlich?
1: Bei den Kosten liegen wir bei roundabout etwa 900.000 Euro.
0: Ja, bis die ersten Radfahrer dort unterwegs sein können, dauert es noch ein bisschen. Ende 2029 soll der neue Weg fertig sein und die Ortsumgehung selbst sogar erst Anfang 2032. Heißt also, die Radfahrer dürfen schon früher los als die Autofahrer. Naja, vielleicht muss ich bis dahin doch noch zum Fahrradfan werden. Hier ist Radio Primavera. Ich wünsche euch einen schönen Dienstag.

Entspannt geht's durch den Nachmittag hier bei Radio Primavera. Und wir schauen gerade nochmal auf unsere Straßen in den Odenwald. Da ist gerade die Strecke zwischen Neunkirchen-Umpfenbach und Eichenbühl wieder zum Teil freigegeben worden. Das ist die Staatsstraße 507. Zwei Autos sind da zusammengekracht, drei Menschen wurden verletzt. Aber zum Glück nur leicht, hat uns die Polizei gesagt. Die Polizei führt den Verkehr an der Unfallstelle vorbei. Wir geben euch hier natürlich Bescheid, sobald ihr wieder komplett freie Fahrt habt. Was sonst noch wichtig ist hier bei uns in der Region, das hören wir gleich wieder um halb in unseren Primavera-Nachrichten.

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7: Ja, heute ist es ein richtiger Herbsttag. Wir haben viele Wolken. Die Sonne zeigt sich heute kaum bis eigentlich gar nicht. Dazu recht frisch mit 12 Grad in Kleinostheim. 13 sind es in Heusenstamm. Dazu bleibt es noch größtenteils trocken. Später am Abend und dann in der Nacht kann es aber mal runterregnen. Und damit ist es 3:30.
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8: Ich bin Tim Obert. Guten Tag. Bei einem Unfall im Kreis Miltenberg sind 3 Menschen verletzt worden. Wie die Polizei auf Primavera-Nachfrage mitteilt, sind 2 Autos auf der Staatsstraße 507 bei Eichenbühl zusammengekracht. Eine Person wurde von der Feuerwehr aus ihrem Wagen freigeschnitten und anschließend mit einem Rettungshubschrauber ins Krankenhaus gebracht. Beide Autos sind nicht mehr fahrbereit und müssen abgeschleppt werden. Nach einer zwischenzeitlichen Vollsperrung ist die Straße mittlerweile wieder einspurig befahrbar. Eine selbstgebaute Shisha löst in Offenbach offenbar einen Kohlenmonoxidalarm aus. In einem Mehrfamilienhaus in der Rathenaustraße müssen am Morgen mehr als 30 gemeldete Bewohner vorsorglich evakuiert werden. Dabei bricht die Feuerwehr 2 Wohnungstüren auf. Eine Mutter und ihre beiden Kinder klagen über Schwindel und Unwohlsein und kommen ins Krankenhaus. Die Ursache für den Alarm ist vermutlich Kohlenmonoxid aus einer selbstgebauten Shisha in einem der oberen Stockwerke. Kostenlose Sozialberatung direkt vor der Haustür, das gibt es jetzt in Aschaffenburg. Im Haus der Begegnung im Stadtteil Damm starten gleich die 9 offenen Beratungstage. Dort kann man sich kostenlos und ohne Anmeldung zu Themen wie Wohngeld, Pflege, Jugendhilfe oder Grundsicherung informieren lassen. Das Angebot soll den Zugang zu sozialer Unterstützung erleichtern. Mitte November geht es im Quartierszentrum Häfner-Alteneck weiter. Die massive Ausbreitung der Mistelbestände bedroht die heimischen Streuobstbestände seit Jahren. Durch das Ablauben der Bäume werden die Auswirkungen aktuell immer deutlicher sichtbar. Immer wieder steigende Temperaturen und mangelnde Baumpflege tragen zur rasanten Verbreitung der Misteln bei. Julian Brun, der stellvertretende Geschäftsführer des Naturparks Spessarts, erklärte uns im Primavera-Interview.
9: Es steckt immer noch in den Köpfen, dass die Mistel unter Naturschutz stünde. Das stimmt so nicht. Die Mistel ist ja ein Halbschmarotzer, heißt, sie zieht sich die Nährstoffe aus den Bäumen, kann sich dann selber verbreiten. Und diese Nährstoffe fehlen den Bäumen auf der einen Seite und auf der anderen Seite ersticken die Bäume regelrecht, weil es einfach so viele Misteln werden, dass der Altbaum das irgendwann nicht mehr schafft.
8: Und alle Nachrichten aus der Welt gibt's wieder zur vollen Stunde.
7: Dankeschön, Tim.
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7: Um kurz nach 3:30, Achtung auf der A3 Richtung Würzburg, zwischen Rohrbrunn und Marktheidenfeld. Da liegt ein Spanngurt auf der Fahrbahn, passt dir bitte auf. Dann wird geblitzt zwischen Volkersbrunn und Leidersbach. Zwischen Großheubach und Röllfeld steht auch einer an der Scheune. Und in Leidersbach selbst steht noch einer gegenüber vom Rathaus, da dürft ihr 30 fahren. Falls ihr noch was seht unterwegs, dann gebt uns gerne kostenlos Bescheid. Die Nummer ist die 0800 66 66 400. Gute Fahrt euch.
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0: Einfach ein richtig geiler Song. Die Scorpions waren das bei Radio Primavera und Still Loving You. Ich habe einen neuen Blitzer für euch reinbekommen. Achtung, wenn ihr von Michelbach Richtung Niedersteinbach fahrt. An der Herrenmühle wird geblitzt in der 50er. Dankeschön fürs Bescheid geben. Ja, ich muss ja sagen, der Herbst hat schon seine schönen Seiten, ne? Überall bunte Blätter, es landen jetzt wieder leckere Eintöpfe auf dem Tisch und abends kann man sich dann auch endlich wieder ohne schlechtes Gewissen mit einer Decke aufs Sofa kuscheln. Aber man kann natürlich auch draußen einiges unternehmen, zum Beispiel durch die Weinberge spazieren, Kastanien sammeln oder vielleicht mal wieder einen Kürbis schnitzen. Und da haben wir euch mal gefragt, was macht ihr denn eigentlich im Herbst am liebsten?
1: Also man kann auf jeden Fall in Breuberg auf die Burg Breuberg gehen, da ist es sehr schön.
2: Ja, Bauer Lipp mit den Kindern schön auf dem Bauernhof, Kürbisse anschauen, Maislabyrinth.
3: Man Aschaffenburg hat auch viele Parks, wo man gut spazieren kann, auch unten in Oberburg der Rosengarten.
4: Wandern durch den Oburger Wald und dann nach Mömmlingen, da habe ich eine schöne Wanderecke gesehen.
2: Mildenburg angucken und einfach sonst schönen Spaziergang in der Herbstsonne.
0: Ja, da bekommt man doch direkt Lust, am Wochenende mal wieder was zu unternehmen. Und wer noch ein schönes Ausflugsziel sucht, wir haben es mal ein bisschen zusammengefasst für euch, sprechen wir die nächste Stunde auch noch weiter darüber. Und wenn das Wetter doch nicht so gut mitspielt, gibt es ja immer noch die beste Herbstbeschäftigung überhaupt. Einfach ab aufs Sofa, Kuscheldecke drüber, eine heiße Schokolade dazu und einfach mal gar nichts machen. Muss natürlich auch mal sein, ne? Hier ist Radio Primavera. Schön, dass ihr mit dabei seid.

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Peter Maffay um 10 Minuten vor 4 hier bei Radio Primavera. Ja, und jetzt stellt euch mal vor, ihr sitzt ganz entspannt im Flieger, freut euch endlich wieder nach Hause zu kommen und plötzlich steigen Kampfjets neben euch auf. Genau so einen ziemlich ungewöhnlichen Einsatz gab es jetzt am Nürnberger Flughafen. Was dahinter steckt und warum sogar der ganze Flughafen kurzzeitig gesperrt werden musste, das hört ihr gleich bei uns in den Primavera Nachrichten.

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19: Viele Wolken heute bei uns im Primavera-Land, auch jetzt am Nachmittag und später am Abend. Dazu größtenteils trocken, stellenweise aber immer wieder ein bisschen Nieselregen möglich. Später am Abend und dann in der Nacht kann es dann auch teils kräftigere Schauer geben. Das Ganze bei aktuell um die 13, 14 Grad. Und damit ist es 16 Uhr.
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20: Ich bin Moritz Einzel. Kurz vor seiner Ernennung zum neuen Bundesarbeitsminister hat Alexander Schweizer betont, dass er seine Regierungserfahrung in die schwarz-rote Koalition einbringen will. Er wisse, wie man in Koalitionen gut zusammenarbeitet, sagte der frühere rheinland-pfälzische Ministerpräsident von der SPD in einem Statement.
21: Und so ein bisschen Rheinland-Pfalz in Berlin kann auch nicht schaden. Wir wissen auch, wie man ordentlich miteinander umgeht und wie man Ergebnisse erreicht und wie man sich über gemeinsame Ergebnisse auch gemeinsam freut.
20: Schweizer folgt als Arbeitsminister auf Bärbel Baas, die gestern zurückgetreten war. Ein Entführungsalarm hat am Nürnberger Flughafen einen Großeinsatz ausgelöst. Eine Maschine von der griechischen Insel Korfu hat den entsprechenden Notfallcode gesendet. Eurofighter haben den Flieger bis zur sicheren Landung begleitet. Der Flughafen wurde vorübergehend gesperrt. Inzwischen hat die Polizei Entwarnung gegeben. Allen Insassen geht's gut. Als Ursache vermuten die Ermittler einen technischen Defekt. Die Warenhauskette Galeria ist ja mal wieder insolvent. Jetzt gibt es immerhin eine gute Nachricht für die Beschäftigten. Sie erhalten Insolvenzgeld von der Bundesagentur für Arbeit. Galeria hatte Anfang des Monats den 4. Insolvenzantrag innerhalb von 6 Jahren gestellt. Der Betrieb in den 83 Filialen läuft vorerst weiter. Kanzler Merz hat längere Arbeitstage als Chance für Beschäftigte dargestellt. Wer 3x12 Stunden arbeite, habe mehr Zeit für die Familie. Das setzt aber voraus, dass Beschäftigte ihre Arbeitszeiten selbst mitbestimmen können. Experten warnen vor Gesundheits- und Unfallrisiken durch lange Arbeitstage. Die deutschen Fußballerinnen bestreiten heute ein weiteres hochkarätiges Testspiel. In Bremen geht's für die DFB-Auswahl gegen Japan ab 17.45 Uhr. Bei den Männern steht der 2. Spieltag der Champions League-Liga-Phase auf dem Programm. Der FC Bayern ist zu Gast bei Viking Stavanger in Norwegen. Leipzig empfängt die PSV Eindhoven. Anstoß ist um 21 Uhr.
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19: 3:04 haben wir es. Wir schauen auf die Straßen. Da ist alles entspannt. Aber Achtung, es wird geblitzt zwischen Erlenbach und Elsenfeld. Höhe ICO, da dürft ihr 70 fahren. Michelbach Richtung Niedersteinbach an der Herrenmühle steht einer in der 50er. Zwischen Volkersbrunn und Leidersbach wird auch geblitzt. Und in Leidersbach selbst nochmal gegenüber vom Rathaus. Da sind 30 erlaubt. Habt ihr noch was gesehen? Dann klingelt gerne kostenlos durch unter der 0800 66 66 400. Gute Fahrt euch.
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19: So, und ich wollte gerade den falschen Regler runterziehen, da hättet ihr jetzt keine Musik. Aber die bekommt ihr jetzt. Ace of Base ist das hier bei Radio Primavera.
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0: muss ich immer an den Film White Chicks denken. Also Empfehlung für euch, falls ihr noch was Lustiges für einen entspannten Couchabend sucht. Hier ist Radio Primavera und wir sprechen jetzt mal über Laub. Das sieht zwar schön aus, solange die Blätter noch an den Bäumen hängen, aber wenn das ganze Laub auf den Gehweg fällt und dann auch noch nass wird, kann es ganz schön rutschig werden. Und irgendwer muss das Ganze ja auch wieder wegmachen. Nur wer ist eigentlich zuständig dafür? Meine Kollegin Angela Kress hat sich das mal genauer angeschaut.
1: Gehwege sind rechtlich erstmal Teil der öffentlichen Straße. Die Kommunen können aber die Anwohnerinnen und Anwohner verpflichten und das tun auch quasi alle. Heißt, der Hausbesitzer ist dran und der regelt dann im Mietvertrag oft, dass der Mieter Laub fegen muss. Und das trifft bei mehreren Wohnungen übrigens nicht automatisch die, die im Erdgeschoss wohnen. In ganz vielen Fällen gibt es aber Hausmeister oder Firmen, die sich darum kümmern. Das steht dann auch im Mietvertrag.
0: Und jetzt mal angenommen, ich habe das Laub nicht weggekehrt und jemand rutscht aus auf dem Gehweg und verletzt sich auch noch dabei, muss ich dann auch noch für den Schaden aufkommen?
1: Dann kann es richtig teuer werden. Behandlungskosten, Verdienstausfall, entstandene Schäden, sowas kann dann als Rechnung kommen. Aber es wird immer der konkrete Fall geprüft, also war der Gehweg wirklich gefährlich, hätte überhaupt schon gekehrt werden müssen und so weiter. Und der Hausbesitzer braucht für solche Fälle eine Versicherung.
0: Ja, also vielleicht doch lieber einmal zu oft zum Besen greifen, bevor am Ende noch jemand auf der Nase landet. Danke dir, Angela, und an euch, genießt die schönen Herbstfarben. Aber passt ein bisschen auf, wo ihr hintretet. Hier ist Radio Primavera. Jetzt mit Wohlfühlmusik von Hot Chocolate.

Leo Primavera ist das. An diesem Dienstagnachmittag, schön, dass ihr mit dabei seid. Manche Autofahrer scheinen die Straße ja wirklich mit einer Rennstrecke zu verwechseln. Zwischen Offenbach und Oberzhausen hat die Polizei jetzt mal genauer hingeschaut und da waren einige offenbar mit einem ziemlich schweren Gasfuß unterwegs. Wie schnell der traurige Spitzenreiter tatsächlich gefahren ist und wie viele Autofahrer jetzt um ihren Führerschein bangen müssen, das hört ihr gleich bei uns in den Primavera-Nachrichten von hier.

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3: Viele Wolken, immer wieder Nieselregen. So geht's heute auch den restlichen Tag weiter. Das Ganze bei 11 Grad in Kollenberg und 13 in Gelnhausen. Ab morgen sind dann wieder knapp 20 Grad möglich. Dazu dann auch wieder mehr Sonnenschein. Und damit haben wir es 16:30.
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4: Ich bin Tim Obert. Guten Tag. 358 Raser, 15 mögliche Fahrverbote und ein Spitzenwert von 202 Stundenkilometern. Nach einer großen Geschwindigkeitskontrolle zwischen Offenbach und Obertshausen hat die Polizei jetzt Bilanz gezogen. Lili Tunschkoll berichtet.
5: 4,5 Stunden lang hat die Polizei die B448 zwischen Offenbach und Obertshausen am Montagabend genau unter die Lupe genommen. Dabei wurden mehr als 3600 Fahrzeuge kontrolliert. Besonders auffällig war ein Mercedes-Fahrer, der mit 170 statt den erlaubten 80 Stundenkilometer in Richtung Offenbach unterwegs war. In der Gegenrichtung wurde ein Autofahrer sogar mit Tempo 202 bei erlaubten 120 erwischt. Insgesamt war knapp jeder zehnte Fahrer zu schnell. 15 von ihnen droht sogar ein Fahrverbot. Die Polizei hat deshalb jetzt weitere Geschwindigkeitskontrollen angekündigt.
4: Der 50. Hilfstransporter der Medizinhilfe Carpato-Ukraine aus Hanau hat sich heute auf den Weg in die Ukraine gemacht. Insgesamt 474 Tonnen medizinische Hilfsgüter, Möbel und IT-Ausstattung hat die Organisation seit Kriegsbeginn gesammelt und an ukrainische Kliniken geliefert. Die ehrenamtliche Organisation versorgt damit Krankenhäuser mit Ausstattung. Dr. Martin Weindl, ein Mitglied der Organisation, sagte uns im Primavera-Interview vor Ort, was sich in dem Transporter genau befindet.
6: Großteil von uns sind Ärzte. Wir Ärzte, wir haben das entsprechende Know-how. Wenn wir eine Arztpraxis angeboten bekommen, können wir entscheiden, was wir damit anfangen. Ultraschallgeräte, ja, Lungenfunktionsgeräte, EKGs, Rollatoren, Gehhilfen, Rollstühle.
4: Im Karlsteiner Gemeinderat gibt es nach dem Wahlchaos im Frühjahr jetzt noch eine personelle Überraschung. Weil die Freien Wähler bei ihrer ursprünglichen Kandidatenaufstellung einen Formfehler gemacht hatten, durften sie nicht erneut antreten. Ihre beiden Sitze gingen deshalb an Grüne und FDP. Doch der eigentlich gewählte FDP-Kandidat Kevin Walter verzichtet jetzt aus beruflichen und ehrenamtlichen Gründen auf sein Mandat. Für ihn rückt der 35-jährige Jonas Jäger nach. Er leitet seit 4 Jahren den FDP-Ortsverband in Karlstein und sieht vor allem bei der Kinderbetreuung und den Gemeindefinanzen Handlungsbedarf. Und alle Nachrichten aus der Welt gibt's wieder zur vollen Stunde.
3: Dankeschön, Tim.
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3: Kurz nach 16:30 haben wir es auf den Straßen, ist alles ruhig. Aber Achtung, es wird geblitzt. Einmal zwischen Erlenbach und Elsenfeld Höhe ICO. Da sind 70 erlaubt. Dann, wenn ihr von Michelbach Richtung Niedersteinbach unterwegs seid, an der Herrenmühle, da dürft ihr 50 fahren. Und in Leidersbach steht einer gegenüber vom Rathaus, da sind 30 erlaubt. Falls ihr noch was seht unterwegs, dann meldet euch gerne bei uns kostenlos. Die Nummer ist die 0800 66 66. 400. Gute Fahrt euch.
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0: Mit Milo geht's durch diesen grauen Nachmittag bei Radio Primavera langsam rein in den Feierabend. Und wer im Oktober noch nichts vorhat, der sollte sich vielleicht langsam mal den Kalender schnappen. Bei uns im Primavera-Land ist nämlich noch einiges los. Meine Kollegin Wolke Kilp hat sich mal angeschaut, was in den nächsten Wochen denn so ansteht.
1: In Aschaffenburg läuft noch bis Sonntag die Herbstwoche und am Sonntag ist dann die Automobil- und Zweiradausstellung Mobilia mit verkaufsoffenem Sonntag. In Straßbessenbach feiert der Musikverein Edelweiß am 24. und 25. Oktober sein 125-jähriges Bestehen. Und wer Lust auf Herbstmarkt hat, kann am 25. Oktober nach Großostheim kommen. Da gibt's einen Kerbmarkt mit verkaufsoffenem Sonntag. Im Landkreis Miltenberg wird's dagegen richtig lustig. Am Samstag, den 17. Oktober, kommen Sebastian Reich und seine Nilpferd-Dame Amanda mit ihrem Comedy-Programm Purer Zufall in die Frankenhalle nach Erlenbach.
0: Ja, die zwei kennt man ja bestimmt von Fastnacht in Franken. Also klingt schon mal nach einem guten Programm. Aber war ja jetzt erstmal nur die bayerische Seite. Was geht denn noch in Hessen so ab?
1: Na klar, im Main-Kinzig-Kreis findet am Sonntag, den 18. Oktober, der große Herbstmarkt in Wächtersbach statt. Ab 10:30 könnt ihr rund ums Schloss durch die Stände schlendern, regionale Leckereien probieren und es gibt sogar ein eigenes Kinderabenteuerland. Im Kreis Offenbach gibt's dann am 23. Oktober einen gemütlichen Kinoabend in Mülheim. Im Café Zeit wird ab 19 Uhr ein Überraschungsfilm gezeigt. Welcher Film läuft, bleibt aber bis dahin eine Überraschung. Und im Kreis Darmstadt-Dieburg geht's am 24. und 25. Oktober richtig futuristisch zu. Da verwandelt sich die Stadt in Groß-Umstadt bei der Timelash Convention in einen Treffpunkt für Science-Fiction-Fans. Und wer aber lieber draußen unterwegs ist, am 25. Oktober gibt es dort auch eine kulinarische Panoramawanderung.
0: Ja, also diese Science-Fiction-Convention in Groß-Umstadt klingt ja schon ziemlich cool. Übrigens Thema dieses Jahr Doctor Who mit einigen Special Guests. Danke dir, Wolke. Mehr Veranstaltungen von hier findet ihr wie immer auch online auf primavera24.de.

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1: Heute Abend wird's wieder spannend in der Fußball Champions League. Gleich zwei deutsche Teams sind am zweiten Spieltag im Einsatz. Der FC Bayern München will nach dem deutlichen 5:0 zum Auftakt gegen Bodø Glimt direkt den nächsten Sieg einfahren. Dafür geht's nach Norwegen zu Viking Stavanger. RB Leipzig hat dagegen noch was gut zu machen. Nach der 1:4 Pleite zum Start soll gegen Eindhoven endlich der nächste Sieg her. Beide Spiele starten um 21 Uhr. Und morgen dürfen dann auch Borussia Dortmund und der VfB Stuttgart wieder ran. Dortmund spielt bei Bodø Glimt und Stuttgart muss auswärts gegen Slovan Bratislava antreten.
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24: Viele Wolken, viel Grau, so bleibt es auch erstmal den restlichen Tag über. Immer wieder Nieselregen möglich, später in der Nacht dann auch teils kräftigere Schauer. Dazu haben wir aktuell 11 Grad in Sulzbach, 13 sind es in Obertshausen und in Mempris. Morgen dann zum Start in den Tag erstmal viel Nebel. Das löst sich dann aber im Laufe des Tages auf und wir bekommen einen freundlichen Mix aus Sonne und Wolken und das bei bis zu 18 Grad. Und damit wird es 17 Uhr.
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25: Ich bin Moritz Einzel. Alarm am Nürnberger Flughafen. Ein Passagierflugzeug aus Korfu hat heute einen Notfallcode gesendet. Daraufhin stiegen Eurofighter der Bundeswehr auf. Inzwischen ist klar, für die Passagiere bestand keine Gefahr. Mehr von Fabian Schaffer.
26: Aus dem Cockpit einer Boeing 737 war ein Notfallcode gesendet worden, ein internationales Signal für eine Flugzeugentführung. Zwei Eurofighter aus Neuburg an der Donau begleiteten die Maschine bis zur Landung. Der Flughafen wurde vorsorglich gesperrt. Nach knapp einer Stunde dann die Entwarnung, allen Passagieren und der Besatzung geht es gut. Nach ersten Erkenntnissen könnte ein defektes Funkgerät den falschen Alarm ausgelöst haben.
25: Bundesverteidigungsminister Pistorius hat eine Kandidatur als SPD-Chef beim anstehenden Parteitag ausgeschlossen. Stattdessen sei er dafür, dass der aktuelle Vorsitzende Klingbeil erneut antritt. Nach dem Rücktritt von Co-Parteichefin und Arbeitsministerin Baas will die SPD im Winter ihre gesamte Parteiführung neu wählen. Der künftige Arbeitsminister Schweizer will bei der Rentenreform zügig, aber gründlich vorgehen. Zunächst müssten Union und SPD offene Fragen klären, sagte er in Berlin. Kanzler Merz hatte zuvor gefordert, den Gesetzentwurf bis Jahresende ins Kabinett zu bringen. Umstritten ist vor allem das geplante Ende der abschlagsfreien Rente nach 45 Beitragsjahren. Bei der Wahl des AfD-Landtagspräsidenten Rausch in Sachsen-Anhalt ist die CDU ja in Verdacht geraten, ihn teilweise mitgewählt zu haben. Bei der Ministerpräsidentenwahl im Dezember will die CDU vermeiden, dass sich das wiederholt. Die Fraktion hat sich darauf geeinigt, einfach den Saal zu verlassen, wenn sich der AfD-Politiker Siegmund zur Wahl stellt. 14 Abgeordnete stimmten dafür bei einer Enthaltung. Die Inflation ist zum ersten Mal nach fast 3 Jahren wieder über die 3%-Marke gestiegen. Konkret liegt sie laut Statistischem Bundesamt bei 3,3%. Vor allem zeigt sich das an der Tankstelle und beim Heizöl. Hier haben die Preise um gut 15% zugelegt. Was damals 100 Euro gekostet hat, kostet jetzt also knapp 115 Euro.
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24: 5 haben wir es. Achtung auf der A3 Richtung Würzburg. Höhe Weibersbrunn, da hat es einen Unfall gegeben. Da ist gerade der Beschleunigungsstreifen blockiert. Dann wird geblitzt. zwischen Erlenbach und Elsenfeld auf Höhe vom ICO. Da dürft ihr 70 fahren. Und zwischen Michelbach und Niedersteinbach, wenn ihr Richtung Niedersteinbach fahrt, an der Herrenmühle, ist eine 50er. Falls ihr noch was seht unterwegs, Staus oder Blitzer, dann klingelt gerne kostenlos durch. Die Nummer ist die 0800 66 66 400. Gute Fahrt euch.
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24: Ja, und so langsam geht's rein in den Feierabend. Jetzt mit perfekter Wohlfühlmusik dafür.
2: Ja.

0: Marius Müller-Westernhagen ist das. Und Rosi, ja, es ist ziemlich grau bei uns im Primavera-Land. Bisschen nieselt hier und da, aber es hat in den vergangenen Monaten einfach viel zu wenig geregnet und deshalb sind unsere Böden ziemlich trocken. Da reicht so ein kleiner Regenschauer natürlich nicht aus, um das Ganze wieder auszugleichen. Aber wie lange müsste es denn eigentlich regnen, damit sich unsere Böden wieder richtig erholen? Das haben wir Andreas Brömser vom Deutschen Wetterdienst gefragt.
1: Damit das wieder ausgeglichen werden kann, dafür müsste es in den nächsten Wochen und Monaten immer wieder flächendeckenden und recht kräftigen Landregen geben. Wir müssen davon ausgehen, dass man in den nächsten Wochen bis Monaten dieses Niederschlagsdefizit noch nicht wieder ausgeglichen bekommt.
0: Und es ist tatsächlich nicht das erste Mal, dass wir mit so einer extremen Trockenheit zu kämpfen haben. An ein bestimmtes Jahr erinnert sich Andreas Brömser dabei besonders.
1: Gerade im Jahr 2018 war es über sehr lange Zeit hinweg ähnlich trocken und damals war es auch so, dass es im ganzen Herbst bis in den frühen Winter hinein nur sehr wenig geregnet hat und aufgrund von folgenden trockenen Wetterlagen war es dann auch im Jahr 2019 und 2020 relativ trocken.
0: Ja, und die Folgen waren damals sogar noch Jahre später zu spüren. Einige Bäume haben die lange Trockenheit nämlich nicht überlebt. Ob uns das jetzt wieder bevorsteht, kann natürlich noch keiner sagen. Aber eins ist klar, unsere Böden könnten in den nächsten Monaten auf jeden Fall ordentlich Regen gebrauchen. Hier ist Radio Primavera. Schönen Dienstag euch.

0: Ein Hit aus dem Jahr 2014 für euren wohlverdienten Feierabend hier bei Radio Primavera. Eine Shisha, ein Feuerwehrgroßeinsatz und plötzlich ein ganzes Mehrfamilienhaus, das geräumt werden muss. In Offenbach hat eine ziemlich ungewöhnliche Raucherrunde heute früh für ordentlich Aufregung gesorgt. Was genau dahinter steckt, das hört ihr gleich bei uns in den Primavera-Nachrichten um 5:30.
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10: 13 Grad sind es aktuell in meiner Schaft, 12 in Haus.

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1: Ich bin Tim Oberts. Guten Abend. Bei einem Unfall im Kreis Miltenberg sind 3 Menschen verletzt worden. Wie die Polizei auf Primavera-Nachfrage mitteilt, sind 2 Autos auf der Staatsstraße 507 bei Eichenbühl zusammengekracht. Eine Person wurde von der Feuerwehr aus ihrem Wagen freigeschnitten und anschließend mit einem Rettungshubschrauber ins Krankenhaus gebracht. Beide Autos sind nicht mehr fahrbereit und mussten abgeschleppt werden. Nach einer zwischenzeitlichen Vollsperrung ist die Straße mittlerweile wieder komplett befahrbar. Eine selbstgebaute Shisha löst in Offenbach offenbar einen Kohlenmonoxidalarm aus. In einem Mehrfamilienhaus in der Rathenaustraße müssen am Morgen mehr als 30 gemeldete Bewohner vorsorglich evakuiert werden. Dabei bricht die Feuerwehr auch 2 Wohnungstüren auf. Eine Mutter und ihre beiden Kinder klagen über Schwindel und Unwohlsein und kommen ins Krankenhaus. Die Ursache für den Alarm ist vermutlich Kohlenmonoxid aus einer selbstgebauten Shisha in einem der oberen Stockwerke. Seligenstadt will für den Busverkehr künftig noch stärker auf Elektroantrieb setzen. Im Stadtteil Froschhausen soll dafür eine alte Gärtnereifläche am Sandborn zu einem modernen Busbetriebshof werden. Geplant sind Stellplätze für rund 36 Fahrzeuge inklusive Solardächern und Waschanlage. Das Projekt soll den Nahverkehr in Seligenstadt und im Kreis Offenbach langfristig sichern. Am Abend können Interessierte bei einer Infoveranstaltung im Bürgerhaus Froschhausen mehr über die Pläne erfahren. Die massive Ausbreitung der Mistelbestände bedroht die heimischen Streuobstbestände seit Jahren. Durch das Ablauben der Bäume werden die Auswirkungen aktuell immer deutlicher sichtbar. Immer wieder steigende Temperaturen und mangelnde Baumpflege tragen zur rasanten Verbreitung der Misteln bei. Julian Brun, der stellvertretende Geschäftsführer des Naturparks Spessarts, erklärte uns im Primavera-Interview.
2: Es steckt immer noch in den Köpfen, dass die Mistel unter Naturschutz stünde. Das stimmt so nicht. Die Mistel ist ein Halbschmarotzer, heißt, sie zieht sich die Nährstoffe aus den Bäumen, kann sich dann selber verbreiten. Und diese Nährstoffe fehlen den Bäumen auf der einen Seite und auf der anderen Seite ersticken die Bäume regelrecht, weil es einfach so viele Misteln werden, dass der Altbaum das irgendwann nicht mehr schafft.
1: Und alle Nachrichten aus der Welt gibt's wieder zur vollen Stunde.
3: Dankeschön, Tim.
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3: Um kurz nach 6:30, Achtung bitte auf der A3 Richtung Würzburg. Es hat einen Unfall gegeben zwischen Frankfurt Süd und dem Offenbacher Kreuz auf der rechten Spur. Passt da bitte auf. Dann Achtung auch auf der A66 Richtung Frankfurt zwischen Gründau-Lieblos und Gründau-Rotenbergen. Da liegt ein Gegenstand auf der Fahrbahn. Bitte ja auch vorsichtig fahren. Dann wird geblitzt zwischen Ehrenbach und Elsenfeld auf Höhe vom ICO. Da dürft ihr 70 fahren. Und wenn ihr von Michelbach Richtung Niedersteinbach unterwegs seid, an der Herrenmühle ist eine 50er. Falls ihr noch was gesehen habt unterwegs, ihr wisst Bescheid, könnt ihr jederzeit gerne kostenlos durchklingeln. Die Nummer ist die 0800 66 66 400. Gute Fahrt euch.
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0: Mit der Lighthouse Family begleiten wir euch durch euren Feierabend. Hier ist Radio Primavera. 50 Hilfstransporte und über 470 Tonnen Hilfsgüter. Da ist in Hanau in den letzten Jahren ganz schön was zusammengekommen. Die Medizinhilfe Carpato Ukraine unterstützt nämlich Krankenhäuser in der Ukraine mit medizinischen Geräten, Möbeln und IT-Ausstattung und heute hat sich schon der 50. LKW auf den Weg gemacht. Aber woher kommen eigentlich die ganzen Sachen? Das haben wir Helfer Andreas Tienert gefragt.
1: Es gibt ja Ärzte, die geben dann so ihren Beruf auf und haben keinen Nachfolger. Und dann sind wir da hingefahren und haben zum Beispiel eine Zahnarztpraxis abgebaut. Dann haben sie auch einen LKW getan und dann hierher gebracht. Und dann wird es ja dann weiter verladen dann auf den großen LKW hier Richtung Ukraine.
0: Und die Helfer machen alles komplett ehrenamtlich, also steckt jede Menge Zeit und Herzblut drin. Und warum sich Andreas Tienert so engagiert, hat er uns auch verraten.
1: Die Menschen in der Ukraine, ehrlich gesagt, das ist die Motivation, die einen irgendwie doch irgendwie in Bewegung setzt halt, ne? Und dass man irgendwie nochmal was tun kann, was helfen kann.
0: Ja, wirklich eine tolle Sache. Der LKW ist mittlerweile unterwegs und wir wünschen allen Beteiligten eine gute und vor allem sichere Fahrt. Mit uns wisst ihr immer Bescheid, was los ist vor unserer Haustür. Hier ist Radio Primavera. Schönen Dienstag euch.

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2: Ja, wer jetzt im Oktober noch mal ein bisschen Sonne tanken möchte, für den geht's am besten nach Zypern. In Paphos sind die Woche noch mal richtig sommerliche 28 Grad drin. Ihr könnt zum Beispiel durch den Hafen schlendern oder euch im archäologischen Park die Überreste aus der Römerzeit anschauen. Oder zieht's euch eher in die Berge. In Bozen in Südtirol gibt's morgen bis zu 24 Grad und viel Sonnenschein. Da könnt ihr euch die bunt gefärbten Weinberge anschauen, dort durchspazieren und anschließend beim traditionellen Törgeln einkehren. Da gibt's geröstete Kastanien, Südtiroler Spezialitäten und natürlich auch ein Gläschen Wein. Also egal, ob ihr noch mal ein bisschen Sommer wollt oder den Herbst so richtig genießen möchtet, beides hat doch was.
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20: 11 Grad messen wir aktuell in Kleinwaldstadt, 12 sind's in Rödermark. Dazu viel Grau und so bleibt's auch erstmal. Später am Abend und in der Nacht kommen dann auch vereinzelt nochmal Regenschauer vorbei. Aber morgen geht's dann recht freundlich weiter. Frühs noch stellenweise viel Nebel, dann kommt aber die Sonne raus. Dazwischen ein paar Wolken und das bei bis zu 18 Grad. Und damit wird's gleich 18 Uhr.
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21: Ich bin Moritz Einzel. Bundespräsident Steinmeier hat den SPD-Politiker Alexander Schweizer zum neuen Bundesarbeitsminister ernannt. Das Staatsoberhaupt sagte, vor Schweizer lägen große Aufgaben, von der Zukunftssicherung des Sozialstaats inklusive Rente bis zur Sicherung der Arbeit in Zeiten des Wandels.
22: Dafür braucht es Mut, Zuversicht, Führungsstärke, einen kühlen Kopf und auch Überzeugungskraft. Ich gratuliere Ihnen zu Ihrem neuen Amt, wünsche Ihnen viel Erfolg und eine glückliche Hand.
21: Schweizer ist Nachfolger von Bärbel Baas, die gestern zurückgetreten war. Baas hatte ihren Rückzug nicht nur mit einem Trauerfall begründet, sondern auch mit Angriffen aus der Union. Kanzler Merz hat diesen Vorwürfen heute in einer Fraktionssitzung klar widersprochen. Wie die Rheinische Post berichtet, betonte Merz, er werde unlautere Behauptungen der SPD nicht hinnehmen. Mecklenburg-Vorpommerns Ministerpräsidentin Schwesig hatte der Union einen unmenschlichen Umgang mit Baas vorgeworfen. Ob Kinder nach einem sexuellen Übergriff Hilfe bekommen, hängt bislang auch vom Zufall ab. Das hat die Missbrauchsbeauftragte des Bundes, Klaus, bei der Vorstellung ihres ersten Berichts kritisiert. Bund, Länder und Kommunen müssten junge Menschen vor sexualisierter Gewalt besser schützen. Die rasante digitale Entwicklung stelle dabei eine besondere Herausforderung dar. Die Weinlese in Deutschland ist so gut wie abgeschlossen. Laut Statistischem Bundesamt fällt die Ernte mit 8 Millionen Hektolitern zwar üppiger aus als im Vorjahr, aber geringer als der Durchschnitt der letzten 5 Jahre. Grund ist der trockene und sonnige Sommer. Dadurch wurden die Trauben kleiner, aber qualitativ hochwertiger. Der FC Bayern will in der Champions League im zweiten Spiel den zweiten Sieg einfahren. Nach dem 5:0 zum Auftakt vor gut einem Monat gegen Bodø Glimt haben die Münchner heute den nächsten Gegner aus Norwegen. Diesmal geht's auswärts gegen Viking Stavanger. Bayern-Trainer Vincent Kompany.
23: Für Viking ein ganz wichtiges Spiel, aber ich möchte nicht, dass irgendjemand das Gefühl hat, dass es nicht genauso wichtig ist für uns.
21: Anstoß ist um 21 Uhr. RB Leipzig trifft parallel auf die PSV Eindhoven.
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20: 6:02 haben wir es. Auf den Straßen ist alles entspannt. Aber Achtung, es wird geblitzt. Zwischen Erlenbach und Elsenfeld auf Höhe vom ICO, da sind 70 erlaubt. Und wenn ihr vom Michelbach Richtung Niedersteinbach fahrt, an der Herrenmühle wird auch geblitzt. Da dürft ihr 50 fahren. Falls ihr noch was seht unterwegs, klingelt gerne kostenlos durch. Die Nummer ist die 0800 66 66 400. Gute Fahrt euch.
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0: is for Living, Barclay James Harvest hier bei Radio Primavera. Wir sind euer Wohlfühlradio und deshalb haben wir wie immer die guten Nachrichten des Tages für euch heute zusammengefasst von meiner Kollegin Lilly Tunschkoll.
1: Wir starten mit einer richtig süßen Nachricht aus Basel. Dort gibt es eine Meldestelle für Glücksmomente. Seit 5 Jahren sammelt Sabine Keutka handgeschriebene Geschichten und Fotos von Dingen, die Menschen glücklich machen. Vom Duft frisch gebackener Plätzchen bis hin zu einer gelungenen Bergrettung. Mehr als 70 Glücksmomente sind so schon zusammengekommen. Und dann wurde in Italien ein spannender Fund gemacht. In der Nähe von Venedig haben Forschende einen riesigen unterirdischen Süßwasserspeicher entdeckt. Der könnte helfen, den Wassermangel in der Region zu lindern. Jetzt wird untersucht, wie viel Wasser sich dort tatsächlich befindet und wie es genutzt werden kann. Und zum Schluss gibt's noch was Kleines von hier. Ein neuer Beratungsbus ist diese Woche im Landkreis Aschaffenburg unterwegs. Dort gibt's kostenlose Infos und Beratungen rund um Gesundheit, Pflege und Familie. Morgen macht der Bus in Stockstadt und Karl halt, am Donnerstag in Alzenau und Karlstein und am Freitag in Hössbach und Kleinostheim. Eine Anmeldung braucht ihr nicht.
0: Danke dir, Lilly. Mehr Nachrichten von hier hören wir auch gleich wieder um 6:30 von meinem Kollegen Tim Obert.

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21: Mit vielen Wolken und gelegentlich leichten Nieselregen geht's durch den Abend. Dazu messen wir aktuell 11 Grad in Leidersbach und auch in Gründau. Die Nacht über kann es immer wieder mal ein paar Regenschauer geben, aber es bleibt insgesamt mild. Also so 1-2 Grad geht die Temperatur die Nacht nochmal runter, mehr aber nicht. Morgen wird's dann anfangs ziemlich neblig. Im Laufe des Tages schaut dann aber die Sonne raus. Dazwischen gibt's ein paar Wolken, es bleibt aber trocken. Das Ganze bei bis zu 18 Grad. Und damit haben wir es 6:30.
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22: Ich bin Tim Obert. Guten Abend. Bei einem Unfall im Kreis Miltenberg sind 3 Menschen verletzt worden. Wie die Polizei auf Primavera-Nachfrage mitteilt, sind 2 Autos auf der Staatsstraße 507 bei Eichenbühl zusammengekracht. Eine Person wurde von der Feuerwehr aus ihrem Wagen freigeschnitten und anschließend mit einem Rettungshubschrauber ins Krankenhaus gebracht. Beide Autos sind nicht mehr fahrbereit und mussten abgeschleppt werden.

0: Das Projekt soll den Nahverkehr in Seligenstadt und im Kreis Offenbach langfristig sichern. Am Abend können Interessierte bei einer Infoveranstaltung im Bürgerhaus Froschhausen mehr über die Pläne erfahren. Der 50. Hilfstransporter der Medizinhilfe Carpato Ukraine aus Hanau hat sich heute auf den Weg in die Ukraine gemacht. Insgesamt 474 Tonnen medizinische Hilfsgüter, Möbel und IT-Ausstattung hat die Organisation seit Kriegsbeginn gesammelt und an ukrainische Kliniken geliefert. Die ehrenamtliche Organisation versorgt damit Krankenhäuser mit Ausstattung. Dr. Martin Weindl, ein Mitglied der Organisation, sagte uns im Primavera-Interview vor Ort, was sich in dem Transporter genau befindet.
1: Großteil von uns sind Ärzte. Die Ärzte, wir haben das entsprechende Know-how. Wenn wir eine Arztpraxis angeboten bekommen, können wir entscheiden, was wir damit anfangen. Ultraschallgeräte, ja, Lungenfunktionsgeräte, EKGs, Rollatoren, Gehhilfen, Rollstühle.
0: Mitten auf der A3 bei Seilau verliert ein Auto plötzlich ein Vorderrad. Ein 38-Jähriger ist in Richtung Frankfurt unterwegs, als sich das Rad löst und rund 300 Meter über die Autobahn rollt. Der Wagen bleibt auf der linken Spur liegen. Ursache sind offenbar nicht richtig festgezogene Radschrauben nach einem Reifenwechsel. Verletzt wurde niemand. Und alle Nachrichten aus der Welt gibt's wieder zur vollen Stunde.
2: Dankeschön, Tim.
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2: Um kurz nach 6:30, Achtung auf der A3 Richtung Würzburg, zwischen dem Frankfurter Kreuz und dem Offenbacher Kreuz. Da staut es sich auf 2 Kilometern zurück nach einem Unfall auf der linken Spur. 2 Blitz habe ich noch für euch. Einer steht zwischen Erlenbach und Elsenfeld auf Höhe vom ICO, da dürft ihr 70 fahren. Und wenn ihr vom Michelbach Richtung Niedersteinbach fahrt an der Herrenmühle, da sind 50 erlaubt. Falls ihr noch was habt unterwegs, dann klingelt gerne kostenlos durch. Die Nummer ist die 0800 66 66 400. Gute Fahrt euch.
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0: mit Ava Max geht's durch diesen Dienstagabend. Ja, morgen ist also wieder Mittwoch. Das heißt, ihr bestimmt wieder, was läuft hier bei Radio Primavera. Jeden Mittwochmorgen stellen wir euch vor die Wahl. Aus 3 Songs könnt ihr dann auswählen, welcher hier bei uns gespielt wird. Und da haben sich unsere Musikredakteure diese Woche, ja, ich würde mal sagen, die kompliziertesten Titel rausgesucht. Einmal Trio und Da, Da, Da.
1: Da, Da, Da.
0: Ja, vielleicht wird's ja der. Oder wie wär's mit den Bee Gees und Ayo Ayo? Ja, oder wären's die Crash Test Dummies mit Ja, ihr könnt jetzt schon eure Stimme abgeben bei uns auf primavera24.de und der Titel mit den meisten Stimmen wird dann morgen früh gespielt bei meinem Kollegen Max Osberger um 8:45. Also fleißig abstimmen, ich bin auf jeden Fall gespannt. Bis dahin, habt einen schönen Abend. Ich bin Anna-Kathrin Mark und wir hören uns dann morgen wieder ab 15 Uhr hier bei Radio Primavera.

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0: Um die 10 bis 13 Grad messen wir aktuell bei uns im Primavera-Land. Dazu viele Wolken und das wird sich auch heute nicht mehr so viel ändern. In der Nacht sind dann stellenweise Regenschauer möglich. In der Nacht wird's aber recht angenehm, sage ich mal. Also 1-2 Grad Krätchen kälter als jetzt, aber ja, so bleibt's dann auch. Morgen wird's dann insgesamt wieder ein bisschen freundlicher als heute. Wir bekommen zum Start in den Tag erstmal viel Nebel. Dann im Laufe des Tages kommt dann aber die Sonne ein bisschen raus, versteckt sich ab und an hinter ein paar Wolken. Es bleibt aber trocken. Das Ganze dann morgen bei bis zu 18 Grad in der Spitze. Und damit haben wir es 19 Uhr.
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1: Ich bin Dominik Schweiger. Bundespräsident Steinmeier hat den SPD-Politiker Alexander Schweizer zum neuen Bundesarbeitsminister ernannt. Der Staatsoberhaupt sagte, vor Schweizer lägen große Aufgaben, von der Zukunftssicherung des Sozialstaats inklusive Rente bis hin zur Sicherung der Arbeit in Zeiten des Wandels. Schweizer ist der Nachfolger von Bärbel Baas, die gestern zurückgetreten war. Kanzler Merz hat längere Arbeitstage als Chance für Beschäftigte dargestellt. Wer 3x12 Stunden arbeite, habe mehr Zeit für die Familie. Das setzt aber voraus, dass die Beschäftigten warnen vor Gesundheits- und Unfallrisiken durch lange Arbeitstage. Auch Kinderbetreuung oder Pflege müssen an diesen Tagen organisiert werden. Mehr Flexibilität bedeutet deshalb nicht automatisch mehr Freiheit für Arbeitnehmer. Entführungsalarm am Nürnberger Flughafen. Ein Passagierflugzeug aus Korfu hatte heute einen Notfallcode für eine mögliche Entführung gesendet. Daraufhin stiegen Eurofighter der Bundeswehr auf. Inzwischen ist aber klar, für die Passagiere bestand keine Gefahr. Fabian Schaffer mit den Einzelheiten.
2: Ein Großeinsatz von Polizei, Feuerwehr und Spezialkräften am Nürnberger Flughafen. Aus dem Cockpit einer Boeing 737 war ein Notfallcode gesendet worden, ein internationales Signal für eine Flugzeugentführung. Zwei Eurofighter aus Neuburg an der Donau begleiteten die Maschine bis zur Landung. Der Flughafen wurde vorsorglich gesperrt. Nach knapp einer Stunde dann die Entwarnung, allen Passagieren und der Besatzung geht es gut. Nach ersten Erkenntnissen könnte ein defektes Funkgerät den falschen Alarm ausgelöst haben.
1: Künstliche Intelligenz hat in Deutschland bisher nicht wirklich viele Jobs gekostet. Laut einer Studie des Nürnberger Instituts für Arbeitsmarkt- und Berufsforschung hat sich die Vollzeitbeschäftigung in von KI betroffenen Berufen seit 2022 sogar besser entwickelt als anderswo. Allerdings ging sie bei jüngeren Leuten in dem Feld leicht zurück.
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0: Um 7:02, Achtung auf der A3 Richtung Würzburg. Zwischen dem Frankfurter Kreuz und dem Offenbacher Kreuz staut sich's auf 3 Kilometer nach einem Unfall auf der linken Spur zurück. Dann Achtung auch auf der A66 Richtung Frankfurt. Zwischen der Einfahrt Gründau-Rotenbergen und Langensäbold hat es einen Unfall gegeben. Da ist gerade der Beschleunigungsstreifen gesperrt. Und dann haben wir noch die A66 Richtung Fulda. Zwischen Schlüchternord und Flien, da liegt ein Ast auf der Fahrbahn, bitte passt hier auch auf. 2 Blitze habe ich noch für euch. Einer steht zwischen Erlenbach und Elsenfeld, Höhe ICO in der 70er. Und zwischen Michelbach und Niedersteinbach steht einer an der Herrenmühle. Da dürft ihr 50 fahren. Gute Fahrt euch.
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12: Ich bin Tim Obert. 358 Raser, 15 mögliche Fahrverbote und ein Spitzenwert von 202 Stundenkilometern. Nach einer großen Geschwindigkeitskontrolle zwischen Offenbach und Obertshausen hat die Polizei jetzt Bilanz gezogen. Lili Tunschkoll berichtet.
13: 4,5 Stunden lang hat die Polizei die B448 zwischen Offenbach und Obertshausen am Montagabend genau unter die Lupe genommen. Dabei wurden mehr als 3600 Fahrzeuge kontrolliert. Besonders auffällig war ein Mercedes-Fahrer, der mit 170 statt den erlaubten 80 Stundenkilometer in Richtung Offenbach unterwegs war. In der Gegenrichtung wurde ein Autofahrer sogar mit Tempo 202 bei erlaubten 120 erwischt. Insgesamt war knapp jeder zehnte Fahrer zu schnell. 15 von ihnen droht sogar ein Fahrverbot. Die Polizei hat deshalb jetzt weitere Geschwindigkeitskontrollen angekündigt.
12: Bei einem Unfall im Kreis Miltenberg sind 3 Menschen verletzt worden. Wie die Polizei auf Primavera-Nachfrage mitteilt, sind 2 Autos auf der Staatsstraße 507 bei Eichenbühl zusammengekracht. Eine Person wurde von der Feuerwehr aus

0: Nach einer zwischenzeitlichen Vollsperrung ist die Straße mittlerweile wieder komplett befahrbar. Die massive Ausbreitung der Mistelbestände bedroht die heimischen Streuobstbestände seit Jahren. Durch das Ablauben der Bäume werden die Auswirkungen aktuell immer deutlicher sichtbar. Immer wieder steigende Temperaturen und mangelnde Baumpflege tragen zur rasanten Verbreitung der Misteln bei. Julian Brun, der stellvertretende Geschäftsführer des Naturparks Spessarts, erklärte uns im Primavera-Interview.
1: Es steckt immer noch in den Köpfen, dass die Mistel unter Naturschutz stünde. Das stimmt so nicht. Die Mistel ist ein Halbschmarotzer, heißt, sie zieht sich die Nährstoffe aus den Bäumen, kann sich dann selber verbreiten. Und diese Nährstoffe fehlen den Bäumen auf der einen Seite und auf der anderen Seite ersticken die Bäume regelrecht, weil es einfach so viele Misteln werden, dass der Altbaum das irgendwann nicht mehr schafft.
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9: Ich bin Dominik Schweiger. Bundespräsident Steinmeier hat den neuen Arbeitsminister ernannt. Der ehemalige rheinland-pfälzische Ministerpräsident Schweizer hat jetzt am Abend seine Ernennungsurkunde bekommen. Er folgt auf Bärbel Baas, die gestern ihren Rücktritt erklärt hat. Mehr von Ursula Winkler.
10: Das Amt des Arbeitsministers kennt Schweizer schon aus Rheinland-Pfalz. Schon zweimal leitete er das Landesministerium, bevor er nach dem Rücktritt von Malu Dreyer Ministerpräsident wurde. Viel Zeit, sich im neuen Job in Berlin einzuarbeiten, wird er nicht haben. Er steht unter Reformdruck, vor allem bei der Rente. Ein Knackpunkt ist die geplante Abschaffung der abschlagsfreien Rente nach 45 Beitragsjahren. Die Empfehlung der Rentenkommission lehnt Schweizer aber ab.
9: In Berlin läuft nach der Wahl in der Stadt die Regierungsbildung. Die Grünen und die SPD haben die Sondierungsgespräche mit den Linken jetzt erstmal unterbrochen. Zuerst müsste eine Erklärung zum Umgang mit Antisemitismus bewertet werden. Die haben alle Mitglieder der linken Fraktion unterschrieben. Einer linken Abgeordneten wird vorgeworfen, Israel im Wahlkampf das Existenzrecht abgesprochen zu haben. Mehr als 200 Forschende aus KI und Cybersicherheit haben strengere Sicherheitsmaßnahmen bei der Entwicklung neuer KI-Modelle gefordert. In einem offenen Brief warnen sie vor großen Schäden an kritischer Infrastruktur. Modelle für Cybersicherheit sollten während der Tests physisch vom Internet abgetrennt werden. Hintergrund sind Vorfälle, bei denen KI-Systeme Webseiten gehackt haben. Fast 155.000 Menschen haben eine Online-Petition unterschrieben, die Hape Kerkeling als Bundespräsidenten vorschlägt. Der Komiker hat sich im Spiegel gerührt gezeigt. Erfolg erwarte er zwar nicht, die Debatte über ein queeres Staatsoberhaupt könne der Gesellschaft aber guttun. Kerkeling geht davon aus, dass die CDU jemanden nach ihren Vorstellungen auswählt und hofft auf die richtige Frau.
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16: Ich bin Dominik Schweiger. Bundespräsident Steinmeier hat den SPD-Politiker Alexander Schweizer zum neuen Bundesarbeitsminister ernannt. Der Staatsoberhaupt sagte, vor Schweizer lägen große Aufgaben, von der Zukunftssicherung des Sozialstaats inklusive Rente bis hin zur Sicherung der Arbeit in Zeiten des Wandels. Schweizer ist der Nachfolger von Bärbel Baas, die gestern zurückgetreten war. Im Dezember will sich der AfD-Spitzenkandidat in Sachsen-Anhalt Siegmund zum Ministerpräsidenten wählen lassen. Noch vor der Wahl will die CDU-Fraktion den Saal verlassen. So will man dem Verdacht aus dem Weg gehen, aus den Reihen der CDU gebe es Stimmen für Siegmund. Dörte Hein berichtet aus Magdeburg.
17: Es war offenbar nicht leicht für die 15 CDU-Abgeordneten, sich auf dieses ungewöhnliche Vorgehen zu einigen. Über 3 Stunden diskutierten sie hinter verschlossenen Türen in einem Raum im Landtag hier in Magdeburg. Anschließend verkündete Fraktionschef Sven Schulze das Ergebnis. 14 Abgeordnete stimmten zu. Einer will nochmal juristische Beratung in Anspruch nehmen.
16: Die Weinlese ist in Deutschland so gut wie abgeschlossen. Laut Statistischem Bundesamt fällt die Ernte mit 8 Millionen Hektolitern zwar üppiger aus als im Vorjahr, aber geringer als der Durchschnitt der letzten 5 Jahre. Grund ist der trockene und sonnige Sommer. Dadurch wurden die Trauben kleiner, aber qualitativ hochwertiger. Die deutschen Winzer gehen daher von einem guten Jahrgang aus. In der Fußball-Champions League geht jetzt der zweite Spieltag der Liga-Phase los. Der FC Bayern ist zu Gast bei Viking Stavanger in Norwegen. Leipzig empfängt die PSV Eindhoven. Und die Frauennationalmannschaft hat auch ihr zweites Testspiel in der WM-Saison gewonnen. Gegen Japan hat sich die DFB-Elf mit 2:1 durchgesetzt. Die Weltmeisterschaft findet nächstes Jahr in Brasilien statt.
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16: Ich bin Hendrik Daum. Bundespräsident Steinmeier hat den neuen Arbeitsminister ernannt. Der ehemalige rheinland-pfälzische Ministerpräsident Schweizer hat am Abend seine Ernennungsurkunde bekommen. Er folgt auf Bärbel Baas, die gestern ihren Rücktritt erklärt hatte. Mehr von Ursula Winkler.
17: Das Amt des Arbeitsministers kennt Schweizer schon aus Rheinland-Pfalz. Schon zweimal leitete er das Landesministerium, bevor er nach dem Rücktritt von Malu Dreyer Ministerpräsident wurde. Viel Zeit, sich im neuen Job in Berlin einzuarbeiten, wird er nicht haben. Er steht unter Reformdruck, vor allem bei der Rente. Ein Knackpunkt ist die geplante Abschaffung der abschlagsfreien Rente nach 45 Beitragsjahren. Die Empfehlung der Rentenkommission lehnt Schweizer aber ab.
16: In Berlin läuft nach der Abgeordnetenhauswahl die Regierungsbildung. Die Grünen und die SPD haben die Sondierungsgespräche mit den Linken jetzt aber erstmal unterbrochen. Zuerst müsste eine Erklärung zum Umgang mit Antisemitismus bewertet werden, heißt es. Die haben alle Mitglieder der linken Fraktion unterschrieben. Einer linken Abgeordneten wird aber vorgeworfen, Israel im Wahlkampf das Existenzrecht abgesprochen zu haben. Papst Leo hat seine Lungenoperation im Gemelli-Krankenhaus in Rom gut überstanden. Laut Vatikan ist der Eingriff planmäßig verlaufen. Der Papst sei bereits wieder in seinem Zimmer. Bei der Operation sollte ein Knoten in der Lunge entfernt werden. In einer Woche sollte der Papst wieder fit sein, heißt es.
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18: Ich bin Hendrik Daum. Bei der Operation von Papst Leo ist Lungenkrebs festgestellt worden. Das teilte das Gemelli-Krankenhaus in Rom gerade eben mit. Bei dem Eingriff sei ein Knoten sowie der Unterlappen des rechten Lungenflügels des 71-Jährigen entfernt worden. Anschließende Untersuchungen hätten ergeben, dass es sich um einen bösartigen Tumor gehandelt habe. Ob sich der Krebs weiter ausgebreitet hat, ist noch unklar. Der Vatikan hatte zunächst lediglich erklärt, dass Leo die Operation gut überstanden habe. Die Bundesregierung hat sich auf einen Kompromiss bei der Zuckersteuer geeinigt. Morgen soll das Kabinett die sogenannte Formulierungshilfe beschließen. Im Kern geht es um Getränke, die mindestens 5 Gramm Zucker pro 100 Milliliter enthalten. Das berichtet das Redaktionsnetzwerk Deutschland. Das wäre zum Beispiel bei Saftschorlen oder vielen Eistees der Fall. Ab Juli nächstes Jahr soll darauf ein Steuersatz von 26 Cent pro Liter erhoben werden. Ab 8 Gramm Zucker soll dieser Satz auf 32 Cent steigen. Einen Tag nach dem Rücktritt von Bundesarbeitsministerin Baas ist der ehemalige rheinland-pfälzische Ministerpräsident Schweizer zu ihrem Nachfolger ernannt worden. Bundespräsident Steinmeier überreichte dem SPD-Politiker am Abend die Ernennungsurkunde. Bundeskanzler Merz verlangt vom neuen Arbeitsminister sofortiges Tempo bei den Reformen. SPD-Chef Klingbeil ist zuversichtlich, dass es bald eine Einigung geben wird, vor allem auch bei der Rentenreform.
19: Diese Regierungskonstellation hat die Chance, eine große Rentenreform auf den Weg zu bringen. Es gibt Klärungsbedarf noch in vielen inhaltlichen Punkten. Aber diese Regierung kann das schaffen, wenn alle bereit sind, sich inhaltlich zu bewegen. Und das ist eines der großen Themen jetzt für die nächsten Monate.
18: Deutschland gehört ab dem nächsten Jahr wieder dem UN-Menschenrechtsrat an. Bei der Abstimmung in der UN-Vollversammlung in New York erhielt Deutschland 163 Stimmen, deutlich mehr als die notwendige Mehrheit. Einen Gegenkandidaten gab es nicht. Außenminister Wadephul erklärte nach der Wahl, Deutschland werde die Mitgliedschaft nutzen, um den Schutz von Menschenrechten weltweit zu verbessern.
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1: Ich bin Hendrik Daum. Bei der Operation von Papst Leo ist Lungenkrebs festgestellt worden. Das teilte das Gemelli-Krankenhaus in Rom am späten Abend mit. Bei dem Eingriff sei ein Knoten sowie der Unterlappen des rechten Lungenflügels des 71-Jährigen entfernt worden. Anschließende Untersuchungen hätten dann ergeben, dass es sich um einen bösartigen Tumor gehandelt habe. Ob sich der Krebs allerdings weiter ausgebreitet hat, ist noch unklar. Der Vatikan hatte zunächst lediglich erklärt, dass Leo die Operation gut überstanden habe. Die Bundesregierung hat sich auf einen Kompromiss bei der Einführung einer Zuckersteuer auf Getränke geeinigt. Im Kern geht es um Getränke, die mindestens 5 Gramm Zucker pro 100 Milliliter enthalten. Das wäre zum Beispiel bei Saftschorlen oder vielen Eistees der Fall. Ab Juli nächstes Jahr soll darauf ein Steuersatz von 26 Cent pro Liter erhoben werden. Ab 8 Gramm Zucker soll der Satz auf 32 Cent steigen. Für kleinere Hersteller soll die Steuer offenbar nicht gelten. Deutschland gehört ab dem nächsten Jahr wieder dem UN-Menschenrechtsrat an. Bei der Abstimmung in der UN-Vollversammlung in New York erhielt Deutschland 163 Stimmen, deutlich mehr als die notwendige Mehrheit. Einen Gegenkandidaten gab es nicht. Außenminister Wadephul erklärte nach der Wahl, Deutschland werde die Mitgliedschaft nutzen, um den Schutz von Menschenrechten weltweit zu verbessern. Nach einem erneuten Blitzgegentor nach nur 71 Sekunden und einem Platzverweis für Michael Olise hat der FC Bayern einen fest eingeplanten Sieg in der Champions League verpasst. Beim 3:3 Unentschieden bei Wiking Starwanger drehten die Münchner zwar nach einem 0:2 Rückstand zunächst das Spiel, kassierten aber nach der gelb-roten Karte für Olise in Unterzahl noch den Ausgleichstreffer in der 90. Minute. Leipzig gewann sein Heimspiel gegen Eindhoven mit 1:0.
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1: Ich bin Hendrik Daum. Papst Leo hat Lungenkrebs, das teilten seine Ärzte am späten Abend mit nach einer Operation des 71-Jährigen. Bei dem Eingriff wurde Leo der untere Lappen der rechten Lunge entfernt. Nach einer Gewebeuntersuchung stand dann fest, es ist Krebs. Aus Rom berichtet Claudia Wächter.
2: Eine Schreckensnachricht für viele Gläubige. Leo selbst, sagen seine Ärzte hier, habe damit gerechnet, dass es Krebs ist. Seine Prognose sei aber gut, da der Tumor im Frühstadium entdeckt wurde. Etwa 1,5 Stunden wurde der Papst hier operiert. Alles lief wie geplant und einige Zeit später fragte er schon nach seinem Abendbrot. Erst am Wochenende hatte Leo, der sich immer fit hält, völlig überraschend erklärt, er habe einen Lungenknoten.
1: In Frankreich haben erneut Zehntausende Schüler und Studenten für bessere Lern- und Studienbedingungen demonstriert. Das Innenministerium sprach von landesweit 160.000 Teilnehmern. Laut den Organisatoren waren es aber dreimal so viele. Die Demonstranten fordern unter anderem 10 Milliarden Euro zur Renovierung und besseren Ausstattung der Oberschulen. An mehreren Orten kam es wieder zu gewalttätigen Auseinandersetzungen mit Sicherheitskräften. So wurde die Polizei etwa in Paris und Lyon mit Gegenständen beworfen. Die Beamten gingen gegen die Demonstranten mit Tränengas vor. Nach einem erneuten Blitzgegentor nach nur 71 Sekunden und einem Platzverweis für Michael Olise hat der FC Bayern einen fest eingeplanten Sieg in der Champions League verpasst. Beim 3:3 Unentschieden bei Wiking Starwanger drehten die Münchner zwar nach einem 0:2 Rückstand zunächst das Spiel, kassierten aber nach der gelb-roten Karte für Olise in Unterzahl noch den Ausgleichstreffer in der 90. Minute. Leipzig gewann sein Heimspiel gegen Eindhoven mit 1:0.
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1: Ich bin Hendrik Daum. Es ist ein Schock für viele Gläubige.